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1: Im Studio Hanna Messerschmidt. Deutschland und die Ukraine wollen zusammen Drohnen entwickeln und herstellen. Das hat Verteidigungsminister Pistorius bei einem Besuch in Kiew angekündigt. Dabei geht es um Drohnen mit unterschiedlichen Reichweiten, von weniger als 100 bis zu mehr als 1500 Kilometern. Pistorius betonte,
2: die technologischen Sprünge hier in der Ukraine sind beachtlich und wir können davon profitieren, im besten Sinne des Wortes, indem wir für unsere Bundeswehr, für die NATO-Streitkräfte lernen, Informationen mitnehmen und vor allen Dingen auch weitere Joint Ventures auf den Weg bringen, also gemeinsame Entwicklung und gemeinsame Produktion von Technologie, um unsere Abschreckungsfähigkeit deutlich zu erhöhen.
1: Vor allem der Dieselpreis an den Tankstellen ist gerade im Sinkflug. Laut ADAC ist der Preis im bundesweiten Schnitt zum ersten Mal seit Anfang März unter die 2-Euro-Marke gefallen. Das Allzeithoch beim Diesel lag nach Beginn des Irankriegs zwischenzeitlich bei gut 2,44 Euro pro Liter. In Hamburg soll ein Jugendlicher einen Anschlag geplant haben. Der 17-Jährige wurde von Spezialkräften der Polizei festgenommen. Jana Klonikowski berichtet.
3: Der 17-jährige Syrer soll laut Ermittlern von der Terrormiliz Islamischer Staat zu dem Anschlagsplan inspiriert worden sein. Demnach soll er für einen Sprengstoffanschlag Ziele wie ein Einkaufszentrum oder eine Polizeiwache ins Auge gefasst haben. Auch einen Anschlag mit Molotow-Cocktails oder einem Messer soll der Jugendliche in Erwägung gezogen haben. Bei Durchsuchungen wurden Dünger, flüssiger Grillanzünder, ein Messer und eine Sturmhaube gefunden.
1: Die EU lehnt Altkanzler Schröder als Vermittler im Ukraine-Krieg ab. Es sei nicht sehr weise, Russland die Ernennung eines europäischen Vermittlers zu überlassen, sagte die Außenbeauftragte Kallas. Kreml-Chef Putin hatte Schröder am Wochenende als Vermittler ins Spiel gebracht. Der deutsche Schiedsrichter Daniel Siebert wird das Champions-League-Finale pfeifen. Das hat die UEFA bekannt gegeben. Der 42-Jährige ist erst der 5. deutsche Finalschiri überhaupt. Beim Finale Ende Mai in Budapest treffen der FC Arsenal und Paris Saint-Germain aufeinander.
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1: Im Studio Hanna Messerschmidt. Schönen guten Morgen. Wie können die Menschen in Deutschland entlastet werden? Nachdem die Entlastungsprämie im Bundesrat gestoppt wurde, will die Bundesregierung das weitere Vorgehen prüfen. Zuletzt hatte sich unter anderem die Verbraucherzentrale für Direktzahlungen ausgesprochen. Die würde auch der Wirtschaftsberater der Bundesregierung Gabriel Felbermayr begrüßen. Er sieht aber Hürden und sagt bei NTV:
2: Wenn man daran denkt, wie in der Corona-Krise versucht wurde, genau das umzusetzen und man da die Datenvoraussetzungen nicht hat, dann würde man meinen, dass man jetzt, 6 Jahre später, die Infrastrukturen hat. Sie sind auch scheinbar da, aber wohl nicht in der Form, wie man es bräuchte. Aber jetzt, weil man diese Infrastruktur nicht hat, zur Gießkanne zu greifen, das ist sicherlich die schlechteste aller Alternativen.
1: Deutschland und die Ukraine wollen zusammen Drohnen entwickeln und herstellen. Das hat Verteidigungsminister Pistorius bei einem Besuch in Kiew angekündigt. Wir können von den Erfahrungen der Ukraine in dem Bereich nur profitieren, so Pistorius weiter. Die Spritpreise sind zum ersten Mal seit Anfang März unter die 2-Euro-Marke gefallen. Der ADAC dämpft aber die Hoffnungen, dass die Preise noch weiter runtergehen. Mehr von Jana Klonikowski.
3: Der Liter Diesel kostete gestern im Schnitt 1,98 Euro. Super E10 war nochmal 2 Cent günstiger. Grund für die gesunkenen Preise sind laut ADAC der ebenfalls gesunkene Ölpreis und der starke Euro. Die ADAC-Experten kritisieren aber weiter, dass der Tankrabatt nicht vollständig an die Kunden weitergegeben, sondern zum Teil von den Mineralölunternehmen einbehalten wird. Weil der Ölpreis zuletzt wieder angezogen hat, geht der ADAC auch davon aus, dass die Spritpreise zunächst nicht weiter runtergehen.
1: Letztes Jahr sind in Deutschland zum ersten Mal mehr Wärmepumpen als Gasheizungen verkauft worden. Sie kommen vor allem in neu gebauten Häusern zum Einsatz. In bestehenden Häusern wird noch häufiger auf Gasheizungen gesetzt, heißt es von der Deutschen Energieagentur. In Wien hat die Eurovision Song Contest Woche begonnen. Zum Auftakt zogen die 35 Teilnehmerländer in einer großen Parade durch die österreichische Hauptstadt. Heute und am Donnerstag gibt's die Halbfinals, am Samstag das Finale. Favorit ist laut den Buchmachern in diesem Jahr Finnland.
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1: Im Studio Hanna Messerschmidt. Schönen guten Morgen. Nachdem die umstrittene Entlastungsprämie vorerst gestoppt ist, prüft die Bundesregierung, wie es weitergeht. Heute berät dazu auch der Koalitionsausschuss. Regierungssprecher Stefan Cornelius sagt:
2: Die Bundesregierung wird jetzt sehr zeitnah über die nächsten Schritte entscheiden. Sie hält an der Idee einer Entlastung der Bürgerinnen und Bürger gerade durch die gestiegenen Energiepreise fest. Es gibt sehr viele Instrumente und deswegen denke ich, werden nochmal alle Optionen jetzt geprüft.
1: Die 1.000 Euro Entlastungsprämie war letzte Woche durch den Bundesrat gefallen. Bei Union und SPD gibt es Stimmen, dass sie damit vom Tisch ist. Deutschland und die Ukraine wollen zusammen Drohnen entwickeln und herstellen. Das hat Verteidigungsminister Pistorius bei einem Besuch in Kiew angekündigt. Dabei geht es um Drohnen mit unterschiedlichen Reichweiten, von weniger als 100 bis zu mehr als 1500 Kilometern. Pistorius betonte:
3: Die technologischen Sprünge hier in der Ukraine sind beachtlich und wir können davon profitieren, im besten Sinne des Wortes, indem wir für unsere Bundeswehr, für die NATO-Streitkräfte lernen, Informationen mitnehmen und vor allen Dingen auch weitere Joint Ventures auf den Weg bringen, also gemeinsame Entwicklung und gemeinsame Produktion von Technologie, um unsere Abschreckungsfähigkeit deutlich zu erhöhen.
1: In Hamburg soll ein Jugendlicher einen Anschlag geplant haben. Der 17-jährige Syrer wurde von Spezialkräften der Polizei festgenommen. Er soll zu den Plänen von der Terrormiliz IS inspiriert worden sein. Bei Durchsuchungen wurden unter anderem Dünger und auch ein Messer gefunden. Immer mehr Menschen in Deutschland werden Opfer von Online-Straftaten. Die meisten kümmern sich aber kaum um ihre Sicherheit im Netz. Das zeigt ein neuer Bericht des Bundesamts für IT-Sicherheit. Demnach setzen sich nur 14% der Befragten regelmäßig mit dem Thema Cybersicherheit auseinander. In einem Monat startet die Fußball-WM in Kanada, Mexiko und den USA. Während die FIFA ein Event der Superlative beschwört, ist vom großen Hype bislang noch wenig zu spüren. In den USA ist der erhoffte Buchungsboom bei den Hotels ausgeblieben. Zwei Gründe: die hohen Preise und die Politik von Präsident Trump.
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1: Im Studio Christiane Hampe. Schönen guten Morgen. Wie weiter nach dem vorläufigen Stopp der 1.000 € Entlastungsprämie durch den Bundesrat? Darüber wollen Union und SPD heute im Koalitionsausschuss beraten. Mehr von Jana Klonikowski.
2: Die schwarz-rote Regierung hätte die Möglichkeit, den Vermittlungsausschuss anzurufen, um die 1.000 € Prämie doch noch auf den Weg zu bringen. Der Widerstand in den Bundesländern und in der Wirtschaft ist jedoch weiter groß. Eine andere Möglichkeit wäre, die Reform der Einkommensteuer schneller voranzubringen. Darüber sollen Menschen mit kleinen und mittleren Einkommen langfristig entlastet werden. Union und SPD sind sich allerdings nicht einig, inwieweit höhere Einkommen dafür stärker belastet werden sollen.
1: Die EU will offenbar Vertreter der Taliban-Regierung nach Brüssel einladen, um über Abschiebungen nach Afghanistan zu beraten. Derzeit wird ein Treffen vorbereitet. In der Vergangenheit waren bereits EU-Vertreter nach Afghanistan gereist. Menschenrechtsorganisationen kritisieren die Abschiebepläne. Die Friedensgespräche zwischen dem Iran und den USA kommen nicht voran. Präsident Trump kritisierte Teherans Antwort auf den jüngsten US-Vorschlag scharf. Darin forderte der Iran nach eigenen Angaben, dass eingefrorene Vermögenswerte freigegeben und die iranischen Häfen nicht länger blockiert werden. Die aktuelle Waffenruhe bezeichnete der US-Präsident außerdem als extrem brüchig. Iran droht im Falle eines Angriffs mit Vergeltung. Der Hantavirus-Kreuzer ist auf dem Weg zurück in die Niederlande. Die Evakuierung ist abgeschlossen. Die letzten Passagiere waren in Teneriffa von Bord gegangen. Seit gestern Morgen sind auch 4 deutsche Urlauber wieder zurück in der Heimat. Sie sind aktuell in Quarantäne. Der Eurovision Song Contest in Wien nimmt Fahrt auf. Heute Abend steht das erste Halbfinale an. 15 Länder bewerben sich um die 10 Plätze im Finale am Samstag. Mit dabei auch der Favorit Finnland. Deutschland ist als eines der großen Geldgeberländer wie immer automatisch im Finale dabei.
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3: Es ist 6.02 Uhr. Haben Sie einen tollen Start rein heute in den Dienstag. Ich bin Lena Bernauer. Heute ist der 12. Mai und das Schöne daran ist ja, dass wir so langsam in Richtung Sommer zusteuern und dass es entsprechend auch immer früher hell wird. Heute ist Sonnenaufgang um 6.40 Uhr auf Mallorca. Das ist also schon in knapp 40 Minuten.

0: 6:08 ist es. Guten Morgen.
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0: Unser Frühaufsteher-Bonus heute kommt von den Rolling Stones. Es ist aber ein Song, der ein bisschen untypisch ist für die Rolling Stones. Erstmal vom Klang her ist er irgendwie ganz anders als alles, was wir sonst so von den Rolling Stones kennen. Und inhaltlich vor allem. Es ist nämlich einfach ein purer Love-Song. Ein wirklich reiner Liebessong von den Rolling Stones. Da gibt es wirklich nicht so viele, aber es ist wirklich ein wunderschöner Song aus dem Jahr 1967. She's a Rainbow.

0: wunderschönen Start rein in den Dienstag. Hier ist das Inselradio gleich mit Tom Gregory. Und was ich ja nach wie vor wirklich unglaublich finde, Tom Gregory, der hat, als er gerade mal 17 Jahre alt war, bei einer Castingshow mitgemacht in Großbritannien, seiner Heimat, und der ist in der Vorrunde ausgeschieden. Also, ich weiß nicht, was da los war, aber an der Stimme oder der Musikalität kann es auf jeden Fall nicht gelegen haben. Bei uns hören Sie Tom Gregory, der es auch ohne Castingshow geschafft hat, gleich mit Fingertipps noch vor 6:30.
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0: 6.29 Uhr.
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0: Drei Kreuzfahrtschiffe sind heute im Hafen von Palma. Die Costa Pacifica, die Marella Discovery 2 und die AIDA Stella. Und zum Beispiel die AIDA Stella, die werden wir jetzt öfter sehen in den kommenden Monaten. Die ist nämlich den Sommer über immer wieder im Hafen von Palma und macht dann hier Gästewechsel. Und dann geht's auf zu meist 10- oder 11-tägigen Mittelmeerkreuzfahrten. Bis circa Anfang Oktober wird die AIDA Stella also immer wieder im Hafen von Palma sein.
1: 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Bis bald, deine Kapitäne Randolf und Alex.

0: 6.38 Uhr, wunderschönen Start rein in den Dienstag. Hier ist das Inselradio, gleich mit Musik von Kamerad. Und der war vor circa 4 Wochen, wenn ich das richtig sehe, im Urlaub in Kalifornien. San Diego unter anderem hat da ein paar richtig schöne Fotos gepostet. Und zum Glück war Kamerad auch schon im Urlaub. Im Sommer hätte er dafür keine Zeit, so viel wie der auf Tour ist. Hat wirklich einen richtig vollen Terminkalender den Sommer über. Bei uns hören Sie ihn gleich mit Be Mine noch vor 7.
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0: 6.50 Uhr.
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0: ist die 70. Zum 70. Mal, also Jubiläum, findet nämlich der Eurovision Song Contest statt. Heute geht's los mit dem ersten Halbfinale. Das ist also die erste Show. Morgen gibt's das zweite Halbfinale und das ganz große Finale, das dann wahrscheinlich auch viele von Ihnen vom Fernseher verfolgen werden. Das ist am Samstagabend, 21 Uhr.

Uhr. Für Deutschland beim Eurovision Song Contest in diesem Jahr dabei ist Sarah Engels mit dem Song Fire. Und für Spanien niemand. Spanien gehört nämlich in diesem Jahr zu mehreren Ländern, die nicht am Eurovision Song Contest teilnehmen. Also Spanien werden Sie am Samstagabend nicht sehen bei der 70. Eurovision Show zum großen Finale.

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1: Also es gibt so ein paar Ecken bei Ihnen in Deutschland, da ist es heute Morgen ziemlich nass, teilweise auch gewittrig. In München zum Beispiel regnet es bei 4 Grad, in Hamburg auch sehr durchwachsen und teils auch neblig und nass bei 5 Grad. In Frankfurt bedeckt bei 5 Grad, im Moment allerdings trocken. In Berlin bekommen Sie davon überhaupt nichts mit, da im Moment wirklich komplett klarer Himmel, recht freundlicher Start rein in den Tag bei 6 Grad. Ähnlich ist es in Leipzig bei 5 Grad, in Stuttgart bei 5 Grad und auch in Düsseldorf bei 5 Grad. In der Schweiz heute richtig ungemütlich am Morgen, dicke Wolken, Regen und in den höheren Lagen auch Schnee. 4 Grad sind es in Zürich und auch in Österreich viele Wolken und nass, bei 10 Grad zum Beispiel auch in Wien. Dann schauen wir nach Amsterdam. Dort heute Morgen ein Mix aus Sonne und Wolken bei 6 Grad. Und in Oslo ist nochmal richtig kalt, dafür aber sonnig bei plus 1 Grad.
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1: Der Dienstag startet auf der Insel freundlich. Es ist fast überall wolkenlos bei 13 Grad in Sóller oder auch bei 16 Grad in Calador. Insgesamt geht es heute auch hoch auf eine recht warme Top-Temperatur nochmal von 25 Grad. Es mischen sich aber im Laufe des Tages dann doch auch mal ein paar Wolken dazu. Insgesamt gibt es bis zu 8 Sonnenstunden und es kann heute schon durchaus sein, dass es vor allem ab Mittag lokale Regenschauer gibt, auch wenn es jetzt gerade überhaupt nicht danach aussieht. Aber die Regenwahrscheinlichkeit, die liegt bei 50%, sagt der spanische Wetterdienst. Und der Inselradio-Wetter-Trend, der sagt, dass es morgen am Mittwoch wieder trockener werden soll bei einem Mix aus Sonne und Wolken. Und morgen gibt es bis zu 24 Grad Top-Temperatur.
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2: Im Studio Christiane Hampe. Schönen guten Morgen. Die geplante 1.000 Euro Entlastungsprämie ist ja vorerst gestoppt. Heute wollen Union und SPD beraten, wie es jetzt weitergeht. Am Nachmittag kommt der Koalitionsausschuss zusammen. Zuletzt gab es sowohl aus der Union als auch aus der SPD Stimmen, dass die Prämie komplett aufgegeben werden soll und stattdessen die Einkommensteuer reformiert werden sollte. Mecklenburg-Vorpommerns Ministerpräsidentin Schwesig fordert im Weltinterview außerdem,
3: dass die Regierung, die Koalition nicht einfach nur alleine im Koalitionsausschuss reden sollte, sondern sie sollte die Sozialpartner an den Tisch holen, Arbeitgeber und Arbeitnehmer. Und sie sollte auch die Ministerpräsidenten an den Tisch holen, denn eine Einkommensteuerreform wird es ohne uns sowieso nicht geben.
2: Die EU will offenbar Vertreter der Taliban-Regierung nach Brüssel einladen, um über Abschiebungen nach Afghanistan zu beraten. Derzeit wird ein Treffen vorbereitet. In der Vergangenheit waren bereits EU-Vertreter nach Afghanistan gereist. Menschenrechtsorganisationen kritisieren die Abschiebepläne. Die Waffenruhe im Iran-Krieg hängt nur noch an einem seidenen Faden. So sieht es US-Präsident Donald Trump. Die Antwort Teherans auf den jüngsten US-Vorschlag, der zu einem Ende der Auseinandersetzung führen sollte, bezeichnete Trump als Müll. Die USA erhöhen unterdessen den wirtschaftlichen Druck auf den Iran. Banken drohen Sanktionen, sollten sie Geschäfte mit chinesischen Raffinerien machen, die iranisches Öl verarbeiten. China ist Hauptabnehmer von iranischem Öl. In Großbritannien steht Premierminister Keir Starmer immer stärker unter Druck. Nach der Wahlschlappe seiner Labour-Partei bei den Kommunalwahlen vorige Woche gibt es jetzt auch erste Rücktrittsforderungen aus seinem eigenen Kabinett. Starmer selbst gab sich gestern noch kämpferisch. Die Gesundheitsreform ist in dieser Woche großes Thema beim Deutschen Ärztetag. In der Branche gibt es weiter Kritik an den Sparplänen der Bundesregierung. Ärztepräsident Reinhardt fordert im Redaktionsnetzwerk Deutschland, dass das Paket für die Kassen verschoben wird. Er will mehr Zeit, um die Auswirkungen auf die Patienten zu prüfen.
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1: 7:02 ist es, Lena Bernauer hier. Haben Sie einen schönen Start rein heute in den Dienstag. Und bevor Sie heute früh das Haus verlassen und den Rucksack oder die Tasche packen, auf jeden Fall kommt rein die Sonnenbrille, weil klar, es ist Mitte Mai, einfach aus Prinzip kommt die Sonnenbrille rein. Aber Sie haben es ja gerade auch gehört, der Regenschirm darf heute auch nicht fehlen auf der Insel, auch wenn es aktuell überhaupt nicht danach aussieht und es überall wolkenlos ist über der Insel. Sie wissen ja, wie schnell das gehen kann. Also heute tatsächlich möglich, dass es lokal Regen gibt.

0: 7.08 Uhr ist es, einen wunderschönen Start heute rein in den Dienstag. Hier ist das Inselradio und bei uns dreht sich ja in dieser Woche alles rund ums Fliegen. Passend dazu, dass wir ja in die neue Urlaubssaison starten hier auf der Insel. Und Klaas Tucholke aus dem Inselradio-Team hat sich mal den unterschiedlichen Flugtypen etwas genauer angenommen.
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2: Der Kulturreisende.
3: Die Hauptmotivation dieses Reisetyps ist es, so viel wie möglich über die Sitten und Gebräuche des Landes zu erfahren, das er besucht.
4: Ich mache ja alles zu Fuß. Ja. Hab mir auch nochmal extra für diese Reise neue Birkenstocks gekauft. Also wenn sie dann zum Castel de Belva da hochlaufen, das mache ich alles als erstes. Das sehe ich auch wirklich auf dem Weg zur Kathedrale. Vielleicht mache ich noch einen Abstecher zur Placa Hispania. Was ja auch viele überhaupt gar nicht wissen über die Kathedrale. 1230 nach der Rückeroberung Mallorcas.
3: Und der Kulturreisende lernt eine Menge Daten auswendig, um seine Umwelt zu beeindrucken.
2: Der Businessreisende
5: ist immer die Person, auf die das ganze Flugzeug wartet, weil er extrem verspätet am Airport ankommt.
6: Meine Damen und Herren, wir warten noch auf einen Passagier. Danach ist das Boarding aber abgeschlossen und wir können losfliegen. Oh, wie der Zufall es will, kommt der Herr in diesem Moment. Herzlich willkommen an Bord.
4: ASAP an mich schicken. Die Shareholder, die erwarten eine Präsentation von mir. Excuse me, hier, excuse me, junge Dame. Tomatensaft selbstverständlich vor allen anderen an mich.
3: Der Familienreisende.
4: Fängt meistens 6 Stunden vor Abflug schon mit einem sehr nervösen Vater zu Hause an. Im Flugzeug schläft er meistens, während sich seine Frau um die Kinder kümmert.
7: Justus, nein, du kannst nicht mit dem Piloten spielen. Komm mal wieder zur Mama. Justus, wo ist eigentlich deine Schwester?
3: Der Social-Media-Fan.
5: Fängt schon auf dem Weg vom Gate bis zum Sitzplatz an, alles zu filmen und kommentiert alle Ereignisse völlig unnötig.
4: Hallo Instagram! Oh, how exciting! Heute ist endlich der Tag und es geht für mich nach Mallorca. Endlich Urlaub, hab's voll verdient. So Stress gehabt die letzte Zeit und so. Sind gerade durch das Gate und am Anboarden. Alle sind so gestresst. Oh my gosh. Ziehen alle voll so das Gesicht und ich meine so, hey, chill mal, ey, wir fliegen nach Mallorca, voll schön und so. So, ihr Süßen, es geht gleich weiter in der Schlange. Ich melde mich in 5 Minuten wieder und dann zeige ich euch, auf welchem Platz ich sitze. Küsschen!
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0: Es ist 7.18 Uhr. Einen wunderschönen Start heute rein in den Dienstag. Bei uns Musik von Miles Smith, der sich selbst beigebracht hat, Klavier und Gitarre zu spielen. Also schon allein deshalb ein Ausnahmetalent, was Musik angeht. Sie hören ihn gleich bei uns mit Stargazing noch vor 7:30 hier beim Inselradio.
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7:26 Uhr, wunderschönen guten Morgen. Hier ist das Inselradio am Dienstag und Blutspenden ist ja was wahnsinnig Wichtiges. Viele Krankenhäuser sind unbedingt auf Blutspender angewiesen und ein Krankenhaus hier auf Mallorca hat sich jetzt was richtig Besonderes einfallen lassen, um möglichst viele Menschen zum Blutspenden zu motivieren. Mehr dazu gleich bei uns in den Inselradio Lokalnachrichten, heute mit Dominik Jordan nach einem Song in den Nachrichten um 7:30 Uhr.

0: Es ist gleich 7:30.
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2: Mit Dominik Jordan einen schönen guten Morgen. Blut spenden und dabei Live-Musik hören. Das geht heute im Krankenhaus Sonjazza in Palma beim großen Blutspendemarathon. Die Aktion läuft von 8 bis 20 Uhr und wird gemeinsam mit der Balearischen Blutbank organisiert. Dabei sollen mindestens 100 Blutspenden an einem Tag zusammenkommen. Damit könnte bis zu 300 Patienten geholfen werden. Beim Blutspendetag im Krankenhaus Sonjazza gibt es auch ein paar Aktivitäten, damit möglichst viele mitmachen, unter anderem Live-Musik und ein Fotocall. Ihren Blutspendetermin reservieren Sie online über die Website der Blutbank. Den Link gibt's auf inselradio.com. Kurz vor der geplanten Räumung des alten Gefängnisses in Palma haben mehr als 100 Menschen das Gelände freiwillig verlassen. Das hat Palmas Bürgermeister Jaime Martinez gesagt. Nach Angaben der Stadt leben in der ehemaligen Haftanstalt aktuell aber immer noch rund 100 Menschen. Sie haben noch bis Freitag Zeit, das Gelände freiwillig zu verlassen. Danach will das Rathaus eine gerichtliche Räumung beantragen. Jaime Martinez hat auch nochmal auf die massiven Sicherheits- und Hygienemängel aufmerksam gemacht und spricht von akuter Brandgefahr. Die Nationalpolizei hat in Palma einen Mann festgenommen, der seine eigene Firma bestohlen haben soll. Laut Polizei arbeitete er in einem Informatikgeschäft und soll mehr als 17.400 Euro aus der Tageskasse entwendet haben. Außerdem soll er elektronische Geräte im Wert von rund 14.000 Euro mitgenommen haben, darunter Grafikkarten, Festplatten und Handys. Ein Teil der Ware wurde dann offenbar auf Online-Plattformen zum Verkauf angeboten. Die Ermittler konnten einige Gegenstände sicherstellen.
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2: Der Dienstag startet freundlich auf der Insel. Im Laufe des Tages mischen sich aber auch einige Wolken dazu. Das Ganze bei einer Top-Temperatur von 25 Grad und einer Regenwahrscheinlichkeit von 50%.
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0: Herausgegeben vom spanischen Wetterdienst AEMET für die Küsten Mallorcas. Rund um Mallorca meist Südwest- bis Westwind mit Stärke 3 bis 4, zeitweise schwach und wechselhaft mit Stärke 2 bis 3. Im Süden später zunehmend auf 4 bis 5. Die See ist leicht bis mäßig bewegt, im Süden zunehmend bewegt. Und die Temperatur des Mittelmeers rund um Mallorca liegt aktuell im Schnitt bei 19 Grad.
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0: Tollen Start rein in den Dienstag. Es ist 7.32 Uhr. Vielleicht suchen Sie gerade ein bisschen hektisch an der Garderobe zu Hause alles zusammen. Sportbeutel, Brotdose, Schlüssel. Vielleicht sind Sie aber auch ganz entspannt gerade aufgestanden, machen die Balkontür auf und atmen erstmal ganz tief Mallorca-Luft ein. Egal wie Ihr Start heute in den Tag abläuft, von uns gibt's die Musik dazu. Jetzt von Hertz und Purple Disco Machine, Wonderful Life.

0: 7.39 Uhr.
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0: Es hat einen Unfall gegeben heute Morgen auf der Ringautobahn und zwar vom Flughafen kommend in Fahrtrichtung Andratsch. Der Unfall ist passiert ungefähr auf Höhe der Ausfahrt zur Inka-Autobahn. Deshalb stehen Sie hier aktuell zurück bis auf die Flughafenautobahn. Auch in der Gegenrichtung ist viel Verkehr heute Morgen und auf dem Paseo Maritimo ist auch schon wieder viel los in beiden Richtungen. Ebenso auf den Avenidas, hier dauert es länger, und auf der Inka-Autobahn, der MA13. Da wie gewohnt morgens viel Verkehr in Fahrtrichtung Palma zwischen Santa Maria del Cami und Bini Salem. Und dann weiter beim Einfädeln zur Ringautobahn gibt es auch nochmal Rückstau. Wenn da jetzt noch was gefehlt hat, Stau oder Blitzer, dann wie immer einfach durchschicken per Nachricht oder Sprachnachricht an die Studio WhatsApp 683 500 100.
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0: Fußballstadion.
1: Das ist aber am Strand. Erstmal schönen guten Morgen. Hier ist das Inselradio um 7.50 Uhr. Und was Sie da gerade gehört haben, so klang es gestern am Strand in Port de Soya. Und zwar bei der großen historischen Piratenschlacht. Das ist wirklich eines der wildesten Feste überhaupt. Nachgestellt wurde da gestern eine Schlacht zwischen Mauren und Christen, die es wirklich mal gegeben hat. Dabei haben die Bewohner von Sawyer ihr Dorf erfolgreich gegen die Angreifer verteidigt. Und dieser Tag der Piratenschlacht, der hat bis heute wirklich eine Riesenbedeutung für die Menschen in Sawyer. Das hat uns Nano erzählt, den haben wir gestern vor Ort getroffen bei der Piratenschlacht.
2: Es ist einfach ein Gefühl, eine Familientradition. Dieses Fest gibt es schon ewig. Man erlebt das von klein auf mit und das ist einfach für unglaublich viele Menschen eines der Highlights des Jahres. Es ist nicht einfach nur ein Fest, es ist eher ein gemeinsames Gefühl des ganzen Dorfes.
1: Also es ist wirklich unfassbar, dieses Fest. Es knallt, es kracht, es böllert. Sie können sich sie vorstellen, die Leute, die grölen und rennen schreiend aufeinander zu. Wie gesagt, wir waren gestern im Port de Soya, wir waren mit dabei. Ein paar der besten Eindrücke der Piratenschlacht gestern. Richtig tolle Fotos und Videos finden Sie online auf unserer Inselradio Facebook-Seite oder auch bei uns auf Instagram.

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1: Verregnet und teils in den höheren Lagen auch mit etwas Schnee geht's rein in den Dienstag. In Hamburg zum Beispiel sehr nass bei 6 Grad, auch in Leipzig viele dicke Wolken bei 6 Grad, hier kann es auch mal regnen. In Stuttgart, wissen Sie gar nicht, wovon ich rede, da ist es wolkenlos bei 5 Grad heute Morgen. Auch in Berlin 7 Grad, recht freundlich, jetzt zieht's langsam ein bisschen zu. Genauso in Düsseldorf bei 6 Grad und in Frankfurt bei 6 Grad. München heute Morgen dann auch nochmal eher grau bei 3 Grad. In Österreich heute auch teils nochmal Schnee in den höheren Lagen. Ansonsten öfter auch mal Regen und es ist auch oft grau, dort wo es nicht regnet. 10 Grad messen wir in Wien. Und in der Schweiz heute auch sehr durchwachsen, oft mit Wolken oder auch Regen wie in Zürich bei 6 Grad. Wir schauen nach London, dort heute Morgen 4 Grad mit ein paar kleineren Wölkchen am Himmel. Und in Stockholm regnet es bei 7 Grad.
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1: Es ist ein wunderbar freundlicher Start heute in den Dienstag auf der Insel. Fast überall ist es wolkenlos und mild auch schon jetzt am Morgen. In der Inselmitte in Cineo messen wir 16 Grad, ebenso in Palma, auch da sind 16 Grad. Und es geht hoch auf eine Top-Temperatur von 25 Grad. Insgesamt gibt es heute bis zu 8 Sonnenstunden und auch wenn das gerade wirklich überhaupt nicht im Bereich des Möglichen erscheint, aber tatsächlich kann es ab heute Mittag auch mal lokal regnen. Das wird dann wieder so sein, dass es so örtlich ist, dass Sie wahrscheinlich ein paar Kilometer weiter davon überhaupt nichts mitbekommen. Aber die Regenwahrscheinlichkeit, die liegt bei 50%, sagt der spanische Wetterdienst. Der Inselradio-Wettertrend sagt dann, morgen am Mittwoch wird es wieder trockener. Auch morgen bei einem Sonne-Wolken-Mix und bis zu 24 Grad Top-Temperatur.
0: 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Es ist 8 Uhr. 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
2: Im Studio Christiane Hampe. Schönen guten Morgen. Wie weiter nach dem vorläufigen Stopp der 1.000 Euro Entlastungsprämie durch den Bundesrat? Darüber wollen Union und SPD heute im Koalitionsausschuss beraten. Mehr von Jana Klonikowski.
3: Die schwarz-rote Regierung hätte die Möglichkeit, den Vermittlungsausschuss anzurufen, um die 1.000-Euro-Prämie doch noch auf den Weg zu bringen. Der Widerstand in den Bundesländern und in der Wirtschaft ist jedoch weiter groß. Eine andere Möglichkeit wäre, die Reform der Einkommensteuer schneller voranzubringen. Darüber sollen Menschen mit kleinen und mittleren Einkommen langfristig entlastet werden. Union und SPD sind sich allerdings nicht einig, inwieweit höhere Einkommen dafür stärker belastet werden sollen.
2: In Großbritannien steht Premierminister Keir Starmer immer stärker unter Druck. Nach der Wahlschlappe seiner Labour-Partei bei den Kommunalwahlen vorige Woche gibt es jetzt auch erste Rücktrittsforderungen aus seinem eigenen Kabinett. Starmer selbst gab sich gestern noch kämpferisch. Die USA wollen im Iran-Krieg weiter Druck machen. Sie haben jetzt neue Sanktionen verhängt. Fabian Hoffmann berichtet.
4: Es geht unter anderem um mehrere Unternehmen, die am Ölverkauf Richtung China beteiligt sein sollen. China ist Hauptabnehmer von iranischem Öl. Die Waffenruhe hängt unterdessen nur noch an einem seidenen Faden. So zumindest sieht es US-Präsident Trump. Die Antwort Teherans auf den jüngsten US-Vorschlag, der zu einem Ende der Auseinandersetzung führen sollte, bezeichnete Trump als Müll. Der Iran drohte im Falle eines US-Angriffs mit Vergeltung.
2: Cannes ist ab heute wieder Treffpunkt für Hollywood-Stars und andere Kinogrößen. Das internationale Filmfestival in Cannes startet. Auch drei deutschsprachige Filme sind in diesem Jahr im Wettbewerb um die Goldene Palme dabei. Sie gilt als eine der wichtigsten Filmpreise weltweit. Der Eurovision Song Contest in Wien nimmt Fahrt auf. Heute Abend steht das erste Halbfinale an. 15 Länder bewerben sich um die 10 Plätze im Finale am Samstag. Mit dabei auch der Favorit Finnland. Deutschland ist als eines der großen Geldgeberländer wie immer automatisch im Finale dabei.
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1: Kurz nach 8 ist es Lena Bernauer hier. Schönen Start rein in den Dienstag. Guten Morgen. in den Inselradio-Lokalnachrichten ist Dominik Jordan.
5: Guten Morgen.
1: Und Dominik, diese Woche ist ja in Palma ein ganz tolles Fest, nämlich das Sardinenfest. Das startet übermorgen am Donnerstag und du warst schon mal da letztes Jahr.
5: Ich war letztes Jahr mit dabei und ich bin ja eigentlich nicht so ein Fischfan, aber dort gab es alles. Also dort gibt es nicht nur Sardinengerichte, sondern auch ganz viele andere Sachen, die man dort probieren kann. Und was ich auch richtig cool fand, dort werden die Sardinen direkt am offenen Feuer gegrillt.
1: Oh, das riecht doch bestimmt total toll, oder?
5: Auch, ja.
1: Oh. Und in diesem Jahr, das finde ich auch ganz spannend, gibt es zum Sardinenfest was ganz Neues, und zwar ein gratis Kochbuch.
5: Ganz genau, das kann man sich online runterladen. Gibt es entweder auf Spanisch oder auf Katalanisch. Und da sind ganz viele tolle Rezepte drin, was man mit Sardinen alles machen kann.
1: Und wirklich, also ich bin auch nicht der größte Fischfan. Also Dominik Jordan und ich jetzt eigentlich nicht die Perfekten, um über das Sardinenfest zu reden. Aber wir haben das gerade durchgeguckt und haben so gedacht, oha, das klingt aber toll. Ich glaube, Nigiri, also Sushi mit Sardinen haben wir gesehen. Was war noch?
5: Bruschetta war mit drin, dann so Kartoffelgerichte oder auch so eine kleine Torte. So wie so eine Art Käsekuchen sieht das aus.
1: Also sehr lecker. Wir verlinken Ihnen dieses Gratis-Kochbüchlein. Es ist eine PDF-Datei auf inselradio.com.
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0: 8.10 Uhr. Wunderschönen guten Morgen. Hier ist das Inselradio am Dienstag. Und werden Sie sich ein frisches Tässchen Kaffee, das, was es für diesen Tag zu wissen gibt, aus Sicht der Sterne.
1: 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Widder.
0: Ihr Tatendrang setzt heute eine positive Entwicklung in Gang. Sie reißen alle in Ihrem Umfeld mit. Energiepegel 100.
2: Stier.
0: Ein durchdachter Plan bringt Ruhe in mehrere Aufgaben gleichzeitig. Geduld bleibt Ihr bester Begleiter. Energiepegel 95.
2: Zwilling.
0: Sie haben eigentlich keine Lust auf Diskussion. Jupiter steht Ihnen aber zur Seite und macht Sie wortgewandt. Energiepegel 95.
2: Krebs.
0: Lassen Sie sich von einer unüberlegten Bemerkung Ihres Gegenübers nicht aus dem Konzept bringen. Bleiben Sie Ihrer Linie treu. Energiepegel 90.
2: Löwe.
0: Ihr Optimismus wirkt ansteckend. Sie schaffen es sogar, die letzten Zweifler von Ihrem Plan zu überzeugen. Energiepegel 95.
2: Jungfrau.
0: Sie merken selbst, dass Sie nicht ans Ziel kommen, wenn Sie mit dem Kopf durch die Wand wollen. Suchen Sie nach besseren Lösungen. Energiepegel 80.
2: Waage.
0: Venus stärkt Ihr Gefühl für Zwischenmenschliches. Sie finden die richtigen Worte für Ihre Gefühle. Energiepegel 100.
2: Skorpion.
0: Intensives Nachdenken führt nicht immer zu einem Ergebnis, sondern endet manchmal auch im Gedankenstrudel. Lenken Sie sich ab. Energiepegel 85.
2: Schütze.
0: Sie erhalten neue Informationen, was Ihren Blickwinkel auf ein Thema positiv verändert. Energiepegel 95.
2: Steinbock.
0: Disziplin bringt Sie Ihrem Ziel näher und Ihr Einsatz bleibt nicht unbemerkt. Energiepegel 95.
2: Wassermann.
0: Jemand versucht Sie zu etwas zu überreden, was Sie eigentlich gar nicht wollen. Merkur hilft, Grenzen zu setzen. Energiepegel 90.
2: Fische.
0: Eine kurze Denkpause bringt Klarheit. Spielen Sie verschiedene Szenarien durch. Danach sehen Sie den nächsten Schritt deutlicher. Energiepegel 90.
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0: 8.20 Uhr.
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0: Also es dauert heute Morgen wieder deutlich länger, wenn Sie auf der Ringautobahn unterwegs sind. Vor allem vom Flughafen kommend in Fahrtrichtung Andratx. Da hat es gleich 2 Unfälle gegeben. Deshalb stehen Sie da aktuell zurück bis auf die Flughafenautobahn. Also schon da stadteinwärts dauert es deutlich länger. Auch in der Gegenrichtung in Fahrtrichtung Flughafen heute Morgen viel los. Und auf dem Paseo Maritimo in beiden Richtungen auch Stau. Außerdem viel Verkehr auf der Inka-Autobahn, der MA13. Wie gewohnt beim Einfädeln auf die Ringautobahn gibt es Rückstau. Und auch in der Calle Manacor, der Calle Aragon und auf den Avenidas ist heute Morgen viel Verkehr. Wenn da jetzt noch was gefehlt hat, ein Stau oder ein Blitzer, dann schicken Sie es uns wie immer gerne durch an die Studio WhatsApp 683 500 100.
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2: Es ist 8:30.
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3: Mit Dominik Jordan einen schönen guten Morgen. Blut spenden und dabei Live-Musik hören. Das geht heute im Krankenhaus Sonjazza in Palma beim großen Blutspendemarathon. Die Aktion läuft von 8 bis 20 Uhr und wird gemeinsam mit der Balearischen Blutbank organisiert. Dabei sollen mindestens 100 Blutspenden an einem Tag zusammenkommen. Damit könnte bis zu 300 Patienten geholfen werden. Beim Blutspendetag im Krankenhaus Sonjazza gibt es auch ein paar Aktivitäten, damit möglichst viele mitmachen, unter anderem Live-Musik und ein Fotocall. Ihren Blutspendetermin reservieren Sie online über die Website der Blutbank. Den Link gibt's auf inselradio.com. Kurz vor der geplanten Räumung des alten Gefängnisses in Palma haben mehr als 100 Menschen das Gelände freiwillig verlassen. Das hat Palmas Bürgermeister Jaime Martinez gesagt. Nach Angaben der Stadt leben in der ehemaligen Haftanstalt aktuell aber immer noch rund 100 Menschen. Sie haben noch bis Freitag Zeit, das Gelände freiwillig zu verlassen. Danach will das Rathaus eine gerichtliche Räumung beantragen. Jaime Martinez hat auch nochmal auf die massiven Sicherheits- und Hygienemängel aufmerksam gemacht und spricht von akuter Brandgefahr. Die Nationalpolizei hat in Palma einen Mann festgenommen, der seine eigene Firma bestohlen haben soll. Laut Polizei arbeitete er in einem Informatikgeschäft und soll mehr als 17.400 Euro aus der Tageskasse entwendet haben. Außerdem soll er elektronische Geräte im Wert von rund 14.000 Euro mitgenommen haben, darunter Grafikkarten, Festplatten und Handys. Ein Teil der Ware wurde dann offenbar auf Online-Plattformen zum Verkauf angeboten. Die Ermittler konnten einige Gegenstände sicherstellen.
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3: Der Dienstag startet freundlich auf der Insel. Im Laufe des Tages mischen sich aber auch einige Wolken dazu. Das Ganze bei einer Top-Temperatur von 25 Grad und einer Regenwahrscheinlichkeit von 50%.
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2: Heute am Dienstag sind Wochenmärkte zum Beispiel in Arta oder auch in Alcudia. Und was ja wirklich ein eindeutiges Zeichen ist, dass jetzt langsam Sommer wird, es gibt die ersten Melonen auf den Wochenmärkten. Zum Beispiel finden Sie da gerade die Melon Marina, die Meeresmelone. Die sieht ehrlich gesagt aus wie eine Honigmelone. Also wirklich äußerlich kaum zu unterscheiden von einer Honigmelone. Außen gelb, weißes Fruchtfleisch. Und die wird aber hier auf Mallorca vor allem angebaut und ist wirklich sehr, sehr süß. Richtig, richtig lecker. Die Melon Marina, die Meeresmelone, die gibt es aktuell auf dem Wochenmarkt für im Schnitt 4 Euro das Kilo.
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2: 8.32 Uhr ist es, tollen Start, rein in den Dienstag. Vielleicht sind Sie ja gerade auf dem Weg zum Strand heute. Bei diesem Wetter und bei dieser Top-Temperatur, was heute angekündigt ist, dann ist ja gerade perfekt, noch kurz beim Wochenmarkt Stopp zu machen, Arta oder Alcudia zum Beispiel, Melone zu kaufen, leckeres Obst. Oft gibt es ja auch Stände, wo es so leckere Backwaren gibt. Dann einfach direkt die Strandtasche vollzupacken mit dem ganzen leckeren Zeug und dann weiterzufahren. Haben Sie schon direkt den Strandsnack dabei.

0: Uhr 39.
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0: Es dauert heute Morgen länger wie gewohnt auf der Ringautobahn. Vor allem in Fahrtrichtung Andratsch ist viel los vom Flughafen kommen. Da hat es heute Morgen auch mehrere Unfälle gegeben. Jetzt so nach und nach löst sich das Ganze auf, aber Sie brauchen auf dieser Strecke auf jeden Fall noch länger. Außerdem gibt es heute Morgen Stau auf der MA1 von Andratsch kommend stadteinwärts Palma. Da stehen Sie aktuell zurück bis Höhe Bendinat. Dann ist außerdem immer noch viel los auf der Inka-Autobahn, der MA13, gerade stadteinwärts Palma. Und auf dem Passier Maritimo ist in beiden Richtungen heute Morgen auch viel Verkehr. Auf den Avenidas in der Calle Aragon und auch in der Calle Manacor dauert es heute Morgen ebenfalls länger. Und wenn Sie noch was gesehen haben, ein Stau, ein Blitzer, schicken Sie es uns an die Studio-WhatsApp 683 500 100.
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0: 8:51 Uhr.
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0: Vielleicht sind Sie gerade im Urlaub auf der Insel und sind noch ein bisschen am Sortieren, was Sie denn die kommenden Tage so machen. Dann ein Tipp von uns. Morgen Weidemossa Olivenölverkostung. Es ist nämlich wirklich was ganz Spezielles, wenn Sie mal Olivenöl wirklich pur probieren, da schmecken Sie erstmal, was für unglaubliche Unterschiede es da gibt. Und das machen Sie eben morgen in der Bottega Son Moragues bei de Mossa. Da gibt es in einem wunderschönen traditionellen Dorfhaus alles erstmal, was es über die Geschichte des Olivenöls zu wissen gibt. Da erfahren Sie ganz viel und natürlich gibt es dann das Öl auch zu probieren. Zusammen mit leckerem Brot, Käse, hausgemachte Limonade gibt es auch noch dazu.

0: Also wirklich ein richtig schönes Event morgen bei der Olivenölverkostung in der Bottega Son Moragues bei der Mossa. 50 Euro kostet es, dabei zu sein, und morgen um 11 Uhr am Vormittag geht's los. Wie Sie sich da anmelden, da finden Sie den Link dazu online bei uns. Und da gibt's natürlich ganz, ganz viele weitere Konzerte, Events, Ausstellungen, wie immer in unserem Eventkalender auf inselradio.com.
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2: Noch am freundlichsten ist der Start in den Dienstag in Deutschland. Im Westen und Südwesten, zum Beispiel in Stuttgart, da fast wolkenloser Himmel inzwischen bei 6 Grad. In Frankfurt bisschen bedeckter bei 6 Grad, aber es ist trocken. Genauso in Düsseldorf bei 7 Grad. Ansonsten ist es oft sehr grau und nass auch, wie in Hamburg bei 7 Grad. In Leipzig 6 Grad, auch hier kann es noch regnen. Berlin hat es auch zugezogen bei 8 Grad. In München 4 Grad und hier ist es auch wirklich ziemlich bedeckt. In der Schweiz heute auch sehr durchwachsen mit vielen Wolken und Regen wie in Zürich bei 6 Grad. In den höheren Lagen gibt es sogar Schnee. Ähnlich ist es in Österreich. Auch hier kann es tatsächlich schneien in den höheren Lagen. Ansonsten oft viele Wolken und nass wie in Wien bei 10 Grad. Wir schauen nach Prag. Dort Sonne, Wolken bei 7 Grad. Und auf dem spanischen Festland in Madrid 14 Grad. Auch hier bei Sonne und Wolken.
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2: Ein strahlend sonniger Tag scheint auf uns zu warten, wenn wir hier aus dem Fenster schauen auf der Insel. Im Moment ist es wolkenlos, blauer Himmel und auch wirklich milde Temperaturen. In Santa Maria del Cami zum Beispiel 17 Grad und Arta 19 Grad. Es geht insgesamt hoch auf eine Top-Temperatur von 25 Grad. Aber ganz so durchgehend strahlend sonnig bleibt es heute nicht. Denn der spanische Wetterdienst sagt, die Regenwahrscheinlichkeit, die liegt tatsächlich bei 50%. Auch wenn es gerade überhaupt nicht danach aussieht. Aber ab dem Mittag ist es tatsächlich möglich, dass örtliche Regenschauer passieren. Deshalb ist wahrscheinlich nicht verkehrt, heute mal vorsichtshalber den Regenschirm einzupacken. Nichtsdestotrotz gibt es bis zu 8 Sonnenstunden heute. Und der Inselradio-Wettertrend sagt, morgen am Mittwoch wird es dann wieder trockener, bei einem Mix aus Sonne und Wolken und bis zu 24 Grad Top-Temperatur morgen.
1: 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Es ist 9 Uhr. 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
3: Im Studio Christiane Hampe. Schönen guten Morgen. Die USA wollen im Iran-Krieg weiter Druck machen. Sie haben jetzt neue Sanktionen verhängt. Fabian Hoffmann berichtet.
4: Es geht unter anderem um mehrere Unternehmen, die am Ölverkauf Richtung China beteiligt sein sollen. China ist Hauptabnehmer von iranischem Öl. Die Waffenruhe hängt unterdessen nur noch an einem seidenen Faden. So zumindest sieht es US-Präsident Trump. Die Antwort Teherans auf den jüngsten US-Vorschlag, der zu einem Ende der Auseinandersetzung führen sollte, bezeichnete Trump als Müll. Der Iran drohte im Falle eines US-Angriffs mit Vergeltung.
3: Die Spitzen von Union und SPD wollen heute einen Weg raus aus dem Entlastungsprämienproblem finden. Im Koalitionsausschuss soll es um die Frage gehen, ob das Projekt beerdigt wird und welche anderen Entlastungsmöglichkeiten es sonst geben könnte. Inmitten von Sparpolitik und Jobunsicherheit ist Friedrich Merz heute zu Gast beim Bundeskongress des Deutschen Gewerkschaftsbundes. Der Bundeskanzler hat in letzter Zeit immer wieder die Arbeitseinstellung der Menschen in Deutschland kritisiert. Die frisch wiedergewählte DGB-Chefin Jasmin Fahimi sagt:
5: Niemand hat das Recht, unseren Leuten den Stolz auf ihre eigene Arbeitsleistung abzusprechen. Die Beschäftigten in diesem Land sind fleißig, zuverlässig, kompetent und engagiert. Und sie sind die Grundlage für eine gesunde Wirtschaft. Es ist wirklich endlich Zeit, wieder Respekt ihnen entgegenzubringen. Und deswegen hört auf mit den respektlosen Beschimpfungen und den Placebo-Politiken.
3: In Großbritannien steht Premierminister Keir Starmer immer stärker unter Druck. Nach der Wahlschlappe seiner Labour-Partei bei den Kommunalwahlen vorige Woche gibt es jetzt auch erste Rücktrittsforderungen aus seinem eigenen Kabinett. Starmer selbst gab sich gestern noch kämpferisch. Der Eurovision Song Contest in Wien nimmt Fahrt auf. Heute Abend steht das erste Halbfinale an. 15 Länder bewerben sich um die 10 Plätze im Finale am Samstag. Mit dabei auch der Favorit Finnland. Deutschland ist als eines der großen Geldgeberländer wie immer automatisch im Finale dabei.
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2: Kurz nach 9 ist es Lena Bernauer hier. Einen wunderschönen Dienstag. So, wichtige Frage. Wo ist gerade Ihr Handy? Ich würde es schon mal griffbereit legen, denn das brauchen Sie gleich. Bei uns gibt's nämlich gleich was zu gewinnen. Und zwar nach Musik von Laura Pausini und noch davor Nico Santos. All Time High.

0: Wunderschönen guten Morgen, hier ist das Inselradio am Dienstag. Und was machen Sie eigentlich am Freitagabend? Also, wenn Sie immer noch nachdenken, dann haben wir jetzt einen richtig tollen Tipp. Und zwar geht's am Freitag in Smola in the Club in den Mallorca Country Club Santa Ponsa. Andreas Berger, Geschäftsführer von Mola in the Club, ihr macht am Freitag eine Champagner-Soiree.
1: Das heißt, bei uns gibt's von unserer Champagner-Firma Brunion aus der Champagne in Frankreich 5 ausgewählte Sorten und die werden dann zusammen mit einem ebenfalls sehr, sehr exklusiven und schönen 5-Gänge-Menü serviert.
0: Toll. Dazu auch noch ein Welcome-Drink, feine Canapés. Natürlich lernen Sie auch ganz viel über Champagner. Echt toll. Und dann gibt's auch noch eine ganz besondere Geschichte im Rahmen des Abends, Andreas. Eine Sondrage.
1: Allen Teilnehmern wird erklärt, wie man eine Champagnerflasche mit dem Säbel öffnen kann. Und jeder, der das schafft, der kriegt dann auch eine entsprechende Urkunde von der Repräsentantin des Champagnergutes.
0: Das Event, das startet jetzt am Freitag, 15. 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

0: 9.17 Uhr.
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0: Es geht langsam ein bisschen besser voran auf der Ringautobahn, wobei es aktuell noch immer staut, wenn Sie von der Flughafenautobahn rauffahren und dann in Richtung Andratsch unterwegs sind. Da ist schon noch viel los, aber so nach und nach löst sich die Sache auf. Auf dem Passio Maritimo, da dauert es wirklich immer noch deutlich länger. In beiden Richtungen ist da richtig viel Verkehr. Genauso auf der Inka-Autobahn, der MA13, statt einwärts Palma stehen Sie da aktuell zurück bei der Auffahrt zur Ringautobahn. Auf den Avenidas ist ebenfalls noch viel los, ebenso in der Calle Aragon.
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1: 9:25 Uhr, wunderschönen guten Morgen. Hier ist das Inselradio am Dienstag. Und hier auf Mallorca ist es wie im Rest von Spanien oder wie auch in Deutschland. Hier werden viele Blutspender gebraucht, aber ganz oft sind es nicht genügend. Deshalb gibt es ein Krankenhaus hier auf der Insel, das hat sich jetzt was ganz Besonderes überlegt. Ein richtiges Spezialprogramm, um möglichst viele Menschen zum Blutspenden zu animieren. Welches Krankenhaus das ist und was die sich haben einfallen lassen, das gleich in den Lokalnachrichten. Um 9:30 Uhr nach Madonna und American Pie. Alone.

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1: Es ist 9:30.
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3: Mit Dominik Jordan einen schönen guten Morgen. Blut spenden und dabei Live-Musik hören. Das geht heute im Krankenhaus Sonjazza in Palma beim großen Blutspendemarathon. Die Aktion läuft noch bis 20 Uhr und wird gemeinsam mit der Balearischen Blutbank organisiert. Dabei sollen mindestens 100 Blutspenden an einem Tag zusammenkommen. Damit könnte bis zu 300 Patienten geholfen werden. Beim Blutspendetag im Krankenhaus Sonjazza gibt es auch ein paar Aktivitäten, damit möglichst viele mitmachen. Unter anderem Live-Musik und ein Fotocall. Ihren Termin vereinbaren Sie online über die Website der Blutbank. Den Link finden Sie auf inselradio.com. In Palma steht heute ein Mann vor Gericht, der seine eigene Wohnung angezündet haben soll. Die Staatsanwaltschaft fordert 7 Jahre Haft. Während im Treppenhaus eine Eigentümerversammlung lief, soll der Mann in seinem Schlafzimmer Feuer gelegt haben. Das Gebäude in Palmas Stadtviertel Pedregarau wurde damals evakuiert, verletzt wurde niemand. Am Donnerstag startet an der Alten Mole in Palma bereits zum 2. Mal das Sardinenfest. Dort werden die Sardinen direkt am offenen Feuer gegrillt. Auf der Gastromesse bekommen Sie aber auch ganz viele andere Fischgerichte. Solange müssen Sie aber gar nicht warten, denn was Sie mit Sardinen alles zubereiten können, das finden Sie auch in einem neuen Rezeptbuch, das gestern offiziell vorgestellt wurde. Von Pimientos de Padrón mit Sardinen über Sardinen-Tacos bis hin zu Sardinen-Törtchen ist wirklich alles mit dabei. Und das Beste, das Kochbuch bekommen Sie kostenlos zum Runterladen auf inselradio.com.
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3: Der Dienstag startet freundlich auf der Insel. Im Laufe des Tages mischen sich aber auch einige Wolken dazu. Das Ganze bei einer Top-Temperatur von 25 Grad und einer Regenwahrscheinlichkeit von 50%.
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1: Ja, ist doch gut schon was los am Flughafen Palma mit 825 geplanten Starts und Landungen heute. Das wird natürlich jetzt im Laufe der Woche noch mehr. Am Donnerstag, übermorgen, ist nämlich Feiertag in ganz Deutschland. Und das ist ja für viele mit dem Brückentag am Freitag ein langes Wochenende, das viele ganz sicher auf der Insel verbringen. Übrigens noch ein paar spannende Zahlen vom Flughafen Palma. Die Routen, die am meisten beflogen werden, das sind tatsächlich die Routen nach Ibiza, Madrid und wirklich die Top-Route mit über 160 Verbindungen pro Woche ist Palma, Barcelona.
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1: 9.33 Uhr, wunderschönen Start rein in den Dienstag heute. Und Sie haben es ja vielleicht gerade bei Dominik Jordan gehört, Regenwahrscheinlichkeit 50%. Vielleicht sitzen Sie jetzt vorm Radio und sagen, wie bitte? Ich gucke hier aus dem Fenster auf meiner Finca und der Himmel, der ist strahlend blau. Ja, aber Sie wissen, wie das ist. Das Wetter, das kann ja auf Mallorca von jetzt auf gleich wirklich umschlagen. Und tatsächlich sagt der spanische Wetterdienst, dass es am Nachmittag nass werden kann. Also bevor Sie heute das Haus verlassen, vorsichtshalber vielleicht doch mal die Polstermöbel da reinräumen und die Fensterläden zumachen. Man weiß es nie.

0: 9:39 das Inselradio hier am Dienstag. Gleich gibt's bei uns Musik von Kamrat, den viele von Ihnen ja auch schon mal gesehen haben, zumindest im Fernsehen. Der war ja auch schon mal in der Jury einer Castingshow in Deutschland. Bei uns hören Sie ihn aber gleich mit Hug Yourself noch vor 10.
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0: Kilometerlange Küstenstraßen, anspruchsvolle Bergetappen und das ganze Jahr über ein mildes Klima. Mallorca ist eins der Top-Reiseziele für Radfahrer in Europa. Erstmal schönen guten Morgen, hier ist das Inselradio um 9.50 Uhr. Und im Herbst, vom 9. bis zum 11. Oktober, wird die Moto World Mallorca zum Treffpunkt für Radsportbegeisterte, für Marken und für Unternehmen beim internationalen Fahrradfestival Octobike Fest Mallorca. Was sie dort erwartet, das hat uns Matthias Schimelis erzählt. Er ist zuständig für den Bereich Radtourismus.
1: Octobike Fest Mallorca nace para ser el epicentro del cicloturismo.
2: Das Octobike Fest soll Mallorca für 3 Tage zum Zentrum des europäischen Radsports machen. Es wird 2 Bereiche geben. Einen für den Radsport an sich mit den neuesten Trends der Branche und einen 2. Bereich für den Radtourismus. Dort können sich Destinationen präsentieren, Hotelketten, Agenturen und Reiseveranstalter, die sich auf den Radtourismus spezialisiert haben.
0: Ja, und neben den neuen Bikes und Trends geht es beim Octobike Fest auch um den Austausch.
2: Es wird außerdem Talks mit Persönlichkeiten und Influencern aus der Radszene geben. Natürlich sind auch Experten aus der Branche dabei, zum Beispiel Trainer und Ernährungsberater.
0: Ja, und wie es sich für ein Fahrradfestival gehört, kommt natürlich das Sportliche nicht zu kurz. Gefeiert wird aber auch, hat uns David Balaguer erzählt, der Direktor des Octobike-Fests.
3: Also es gibt verschiedene Radrennen, auch für Kinder. Außerdem entsteht eine große Foodtruck-Area, dazu gibt es Musik und eine Afterwork-Party mit DJs. Alles natürlich im Zeichen des Radsports.
0: Alle Infos zur Anmeldung für das Event vom 9. bis 11. Oktober in der Motor World Mallorca finden Sie auf octobikefest.com.

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2: Es hat sich jetzt so richtig eingeregnet bei einigen von Ihnen in Deutschland. In Hamburg zum Beispiel wirklich einfach nass bei 7 Grad schon den ganzen Morgen über. Auch in Leipzig hat es jetzt begonnen zu regnen bei 6 Grad. Ansonsten drumherum wird es jetzt aber immer trockener. In Berlin zum Beispiel bewölkt, aber kein Regen bei 8 Grad. In Düsseldorf guckt sogar ein bisschen die Sonne durch die Wolken durch. Auch hier bei 8 Grad. Genauso in Frankfurt und Stuttgart und in München 6 Grad. Auch hier lockert es inzwischen auf. In der Schweiz auch ein sehr durchwachsener Tag mit Wolken und Regen und sogar Schnee in den höheren Lagen. In Zürich inzwischen trockener bei 7 Grad und in Österreich nochmal dasselbe Bild. Ziemlich grau und ziemlich nass bei 11 Grad auch in Wien. Wir schauen nach Paris, da heute auch ziemlich nass und regnerisch bei 6 Grad und in Stockholm auch nochmal Regen bei 7 Grad.
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2: Auf der Insel braucht es zumindest in der ersten Tageshälfte den Regenschirm noch nicht. Es ist im Moment noch ziemlich sonnig bei strahlenblauem Himmel, 20 Grad in Cineo, 20 Grad auch in Calvià und insgesamt geht es hoch auf eine Top-Temperatur von 25 Grad. Aber auch wenn es gerade überhaupt nicht danach aussieht, gerade in der zweiten Tageshälfte, kann es doch eben lokale Regenschauer geben. Sie wissen, wie schnell das auf Mallorca manchmal umschwenkt von jetzt auf gleich. Die Regenwahrscheinlichkeit liegt bei 50%, sagt der spanische Wetterdienst. Also durchaus möglich, dass es da heute nass wird. Der Inselradio-Wettertrend sagt, morgen am Mittwoch wird die Wetterlage dann wieder stabiler und trockener mit einem Mix aus Sonne und Wolken und bis zu 24 Grad Top-Temperatur.
1: 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Es ist 10 Uhr. 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
3: Im Studio Christiane Hampe. Schönen guten Tag. Kanzler Merz hat auf dem Gewerkschaftskongress des DGB heute nochmal die geplanten Reformen der Bundesregierung verteidigt. Es geht nicht um Sozialabbau, so Merz, sondern darum zu verhindern, dass die Sozialversicherungsbeiträge in den nächsten Jahren dramatisch ansteigen.
4: Machen wir weiter wie bisher, haben wir in den nächsten 10 Jahren einen Anstieg der Sozialversicherungsbeiträge auf knapp 50%. Wir wollen das verhindern.
3: Heute Abend trifft sich der Koalitionsausschuss von Union und SPD, um nach dem Bundesratsaus für die 1.000 Euro Entlastungsprämie auch nach Alternativen zu suchen. Das Sparpaket für die gesetzlichen Krankenkassen wird nicht verschoben. Gesundheitsministerin Wagen sagte in der ARD, wir können jetzt nicht noch Wochen und Monate warten, wenn wir im nächsten Jahr stabile Beiträge haben wollen. Ärztepräsident Reinhardt hatte zuvor einen Aufschub gefordert. Bei wichtigen Medikamenten will die EU weniger abhängig vom Ausland werden. Unterhändler von EU-Parlament und Mitgliedstaaten haben sich auf neue Regeln geeinigt. Die Details von Fabian Hoffmann.
0: Es geht um lebenswichtige Mittel wie Antibiotika, Insulin und Impfstoffe. Viele davon kommen aus Asien und da gab es und gibt's immer wieder Lieferengpässe. Die EU will jetzt die Produktion in Europa ankurbeln und Firmen fördern, die hier herstellen. Außerdem können sich Länder künftig zusammenschließen und gemeinsam Medikamente einkaufen. Parlament und Mitgliedstaaten müssen dem Deal noch zustimmen. Das gilt als Formsache, wenn wie hier ein Kompromiss ausgehandelt wurde.
3: 3 Tage hat Russland die Waffen weitgehend schweigen lassen. In der Nacht haben die Russen die Ukraine wieder massiv angegriffen. Nach Angaben des ukrainischen Präsidenten Selenskyj wurden mehr als 200 Drohnen auf Ziele in der Ukraine abgefeuert. Der Eurovision Song Contest in Wien nimmt Fahrt auf. Heute Abend steht das erste Halbfinale an. 15 Länder bewerben sich um die 10 Plätze im Finale am Samstag. Mit dabei auch der Favorit Finnland. Deutschland ist als eines der großen Geldgeberländer wie immer automatisch im Finale dabei.
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2: Lena Bernauer hier. Es ist kurz nach 10. Haben Sie einen schönen Start in den Dienstag heute. Wir haben es ja gerade im Wetter gehört. Am Nachmittag soll es ja doch ziemlich nass werden auf der Insel. Das heißt, irgendwas im Freien machen, sei es ein schöner Spaziergang an der Meerespromenade, sei es auf der Terrasse sitzen, Eis essen, was auch immer Sie heute vorhaben, um die Sonne zu genießen. Genau jetzt ist der perfekte Zeitpunkt dafür, solange es noch sonnig und trocken ist.

0: Nach über 18 Stunden Flug ist ein Love-Song aus Nepal im Landeanflug auf Mallorca. Und der ist aktuell ganz oben in den Charts in Nepal.
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0: Der Song heißt Gianta Martina und kommt von Sushant KC. Das ist ein Sänger, der in Nepal wahrscheinlich der aktuell bekannteste Popstar überhaupt ist. Hat Millionen Streams auf diversen Plattformen und sein Weg ist ganz spannend. Sushant KC hat unter anderem in Australien und in den USA studiert und zwar Musik, also wirklich ein ausgebildeter Musiker. Und man kennt ihn in Nepal auch als Coach bei The Voice Kids Nepal. Also wirklich eine Fernsehpersönlichkeit, eine Musikpersönlichkeit überhaupt. Schlechthin. Und was Sushant KC bei seinen eigenen Songs wichtig ist und was er am Songschreiben so liebt, das hat er in einem Interview erzählt.
2: You can create your own sound, your own genre, your own.
3: Du kannst deinen eigenen Sound kreieren, dein eigenes Genre, deine eigene Art von Musik. Das liebe ich einfach. Mein Genre ist experimenteller Pop. Der Grund, warum ich meine eigenen Songs schreibe, ist, dass ich zu Beginn meiner Karriere nur auf anderen Sprachen, wie zum Beispiel Englisch, gesungen habe. Und jetzt kann ich auf meiner Muttersprache singen.
0: Ja, und auf Nepalesisch singt er jetzt seinen Song Gianta Martina. Jetzt bei uns.
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1: 10.17 Uhr, das Inselradio hier am Dienstag. Und ich glaube, Robin Schulz, der packt gerade Koffer, wenn ich raten müsste. Der spielt nämlich am kommenden Wochenende auf unserer Nachbarinsel Ibiza.
2: Yeah, we'll be alright.
1: Yeah, we'll be alright. Und übrigens nicht nur am kommenden Wochenende. Robin Schulz ist ja ein Dauergast im Sommer auf den Balearen. Sie hören ihn gleich bei uns beim Inselradio mit Sun Will Shine zusammen mit Tom Walker noch vor 22:30.
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0: Es ist gleich 10:30.
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2: Mit Dominik Jordan einen schönen guten Tag. Kurz vor der geplanten Räumung des alten Gefängnisses in Palma haben mehr als 100 Menschen das Gelände freiwillig verlassen. Das hat Palmas Bürgermeister Jaime Martinez gesagt. Nach Angaben der Stadt leben in der ehemaligen Haftanstalt aktuell aber immer noch rund 100 Menschen. Sie haben noch bis Freitag Zeit, das Gelände freiwillig zu verlassen. Danach will das Rathaus eine gerichtliche Räumung beantragen. Jaime Martinez hat auch nochmal auf die massiven Sicherheits- und Hygienemängel aufmerksam gemacht und spricht von akuter Brandgefahr. Auf den Balearen gibt es weiter zu wenige Allergologen im öffentlichen Gesundheitssystem. Aktuell sind es gerade einmal 3 für alle Inseln zusammen. Laut spanischem Allergieverband wären aber rund 24 Fachärzte nötig. Im Krankenhaus San Espaces in Palma gibt es zwar seit Ende 2024 einen Allergologiedienst, die Versorgung reicht aber noch nicht aus. Die Balearenregierung will Transportunternehmen wegen der gestiegenen Spritpreise entlasten. Je nach Größe könnten Firmen zwischen 1.000 und 2.000 Euro pro Fahrzeug bekommen. Nach ersten Schätzungen des Branchenverbands könnten die Gelder ab Mitte Juni ausgezahlt werden. Insgesamt sind fast 10 Millionen Euro an Hilfen für den Transportsektor geplant.
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2: Noch ist es ziemlich freundlich hier bei uns auf der Insel. Im Laufe des Tages kommen aber mehr Wolken dazu. Ab dem Mittag sind auch lokale Regenschauer möglich. Die Regenwahrscheinlichkeit liegt heute bei 50% und die Top-Temperatur bei 25 Grad.
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0: Heute sind schöne Wochenmärkte auf Mallorca, zum Beispiel in Arta oder auch in Alcudia. Und was Sie gerade am Obst- und Gemüsestand wirklich ganz gut bekommen, das sind Zitronen oder auch Orangen. Und dafür bekannt ist natürlich das Zitronen- und Orangental Soya. Ganz oft kommen diese Zitrusfrüchte dann auch von dort. Zitronen kosten im Schnitt aus Soya aktuell pro Kilo 3 Euro, ebenso die Orangen.
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0: So, der Frühstückstisch ist kurz nach 10:30 abgeräumt. Jetzt geht's auf in den Dienstag. Vielleicht geht's bei Ihnen jetzt auch zum Wochenmarkt mit dem Mietwagen oder vielleicht machen Sie heute einen Tagesausflug nach Palma. Bisschen bummeln, bisschen shoppen. Von uns gibt's Musik für den Weg dahin. Leonie, don't worry. 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

0: 10.37 Uhr hier ist das Inselradio am Dienstag und gleich gibt's bei uns den perfekten Song, um über die Landstraßen im Inselinneren zu fahren. Trockensteinmauern links und rechts, hier und da sehen Sie ein paar Schafe und Ziegen und dabei läuft... You and me belong together. Mark Amber Belong Together, im besten Fall mit offenem Cabrio-Dach oder zumindest Fenster unten. Hören Sie gleich bei uns, noch vor 11.
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0: Es ist 10.44 Uhr.
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0: Sie haben es ja vielleicht schon heute bei uns im Wetter gehört. Am Nachmittag soll die Wetterlage umschlagen. Da kann es dann auch mal regnen. Deshalb, wenn an den Strand, dann jetzt. Es geht auch fast überall. Es sind bei uns fast nur grüne Flaggen gemeldet. Eine rote gibt's aber, und zwar am Strand von Palma Nova. Ansonsten haben Sie freie Strandwahl. Für unseren Strandtipp geht's an die Cala Estancia. Ich bin mir sicher, das ist ein Strand, eine Bucht, kennen einige von Ihnen, liegt nämlich in Campastilla. Und zwar direkt am Radweg, der Palma mit Arenal verbindet. Lustig, ich bin da schon bestimmt 30 Mal vorbeigefahren oder gelaufen, mit dem Fahrrad oder zu Fuß, aber ich war noch nie wirklich an dem Strand, bis vor einer Woche. Und es ist wirklich ein ganz toller Strand. Ist natürlich so, dass da immer was los ist, drumherum sind viele Hotels, viele Bars, Restaurants, aber sie liegen da wirklich wunderschön an diesem Sandstrand, feiner Sand. Es geht auch wirklich flach rein, also auch super, wenn Sie zum Beispiel mit der Familie da sind. Und wenn Sie was brauchen, gibt's hier alles drumherum. Es gibt einen Kiosk, schnell was zu trinken kaufen oder einen Sonnenschirm, den Sie vergessen haben. Dann gibt's hübsche Cafés, Restaurants. Und normalerweise gibt es auch einen Liegenverleih. Als ich jetzt vor einer Woche da war, standen noch keine Liegen. Es kann aber natürlich sein, dass sich das in der Zwischenzeit geändert hat. Ist also ein wunderschöner Strand, die Cala Estancia, mit einer aktuellen Wassertemperatur von 19 Grad.
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0: Hier ist das Inselradio am Dienstag. Es ist kurz vor 11 und im Studio ist schon Pia Eschenbach.
1: Hallöchen.
0: Übernimmt hier gleich die Sendung. Und Pia, soll ich den Kopfhörer noch ein bisschen lauter machen? Hörst du noch was?
1: Ich habe noch so ein Klingeln von gestern auf dem Ohr. Ja, von der Piratenschlacht gestern. Meine Güte, war das eine Lautstärke.
0: Ist irre.
1: Und alle, die mit denen ich gesprochen habe, die haben auch gemeint, hey, das ist ja wie Silvester bei uns eigentlich. Es wird geböllert und geknallt. Also, wenn man es nicht gewohnt ist, huch. Und wenn man vor allem nicht vorbereitet war, was da in Port de Soya passiert, weil es gab auch Menschen, die haben gesagt, ach, wir wollten eigentlich ein Eis essen gehen und jetzt ist hier total die Böllerei.
0: Ja, also wirklich verrückt. Pia, gestern hautnah dabei gewesen bei der Piratenschlacht in Port de Soya und du hast auch viele Leute getroffen, auch Deutsche, die da vor Ort waren.
1: Absolut.
0: Und hast die natürlich auch gefragt, wie die es so fanden.
1: Genau, sie waren natürlich durchweg begeistert. Gibt's bei mir um 10 nach 12 Uhr.

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1: Es ist ziemlich durchwachsen heute in Deutschland und auch oft nass. In den Bergen haben wir sogar Schneeschauer dabei. Ganz vereinzelt zeigt sich mal die Sonne und dazu ist es windig. In Hamburg Regen aktuell bei 8 Grad, 8 Grad und trocken dann in Berlin. Leipzig geht nochmal ein bisschen runter auf 6 Grad. Auch hier dann Regen aktuell. In Düsseldorf 9 Grad bewölkt, genauso wie in Frankfurt, Stuttgart 8 Grad, auch hier überwiegend wolkig und in München dann eine wolkige 7. Schauen wir rüber in die Schweiz, hier gibt es vor allem im Süden in den Bergen Schnee, in Zürich selber 8 Grad und trocken und in Österreich viel Regen, 11 Grad haben wir aktuell, in Wien hier ist es dann trocken. In Athen scheint die Sonne, haben wir fast 30 Grad erreicht, heute am Vormittag 29 Grad und Regen in Budapest bei 15.
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1: Bisher sieht es super sonnig und freundlich aus bei uns auf der Insel. Es mischen sich aber im Laufe des Tages dann einige Wolken dazu. Und ab dem Mittag soll es dann auch lokale Regenschauer geben, sagt der spanische Wetterdienst. Die Regenwahrscheinlichkeit liegt bei 50%. Es ist aber weiterhin trotzdem warm, bei einer Top-Temperatur von sagenhaften 25 Grad. Aktuell liegen wir bei 23 in Manacor schon. Im Südwesten noch ein bisschen kühler. 21 haben wir zum Beispiel in Calvià und in der Tramuntana auch schon 23 Grad in Soyer. Schauen wir noch auf den Inselradio-Wettertrend. Morgen am Mittwoch dann wieder trockener bei einem Mix aus Sonne und Wolken. Top-Temperatur morgen bis zu 24 Grad.
0: 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Es ist 11 Uhr. 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
2: Im Studio Christiane Hampe. Schönen guten Tag. Bundeskanzler Friedrich Merz rückt bei seinen Reformen nicht vom Kurs ab. Teils unter Buhrufen und Pfiffen verteidigte er beim Kongress des Deutschen Gewerkschaftsbundes die Pläne der Regierung, etwa bei den gesetzlichen Krankenkassen. Es geht nicht um sozialen Abbau, sondern um Reformen, so Merz. Und weiter?
3: Angesichts der Größe dieser Aufgabe kommt es nicht allein auf die Regierung an. Es müssen alle mittun und bereit sein, Verlust und Gewinn mit einem Blick auf das Wohl des Ganzen unseres Landes abzuwägen. Auch wenn es der ein oder andere kritisch sieht, beteiligen Sie sich daran, wo Sie es tun können.
2: Bei wichtigen Medikamenten will die EU weniger abhängig vom Ausland werden. Unterhändler von EU-Parlament und Mitgliedstaaten haben sich auf neue Regeln geeinigt. Die Details von Fabian Hoffmann.
4: Es geht um lebenswichtige Mittel wie Antibiotika, Insulin und Impfstoffe. Viele davon kommen aus Asien und da gab es und gibt's immer wieder Lieferengpässe. Die EU will jetzt die Produktion in Europa ankurbeln und Firmen fördern, die hier herstellen. Außerdem können sich Länder künftig zusammenschließen und gemeinsam Medikamente einkaufen. Parlament und Mitgliedstaaten müssen dem Deal noch zustimmen. Das gilt als Formsache, wenn wie hier ein Kompromiss ausgehandelt wurde.
2: Für den britischen Premierminister Keir Starmer wird die Luft immer dünner. Dutzende Abgeordnete seiner eigenen Labour-Partei fordern ihn zum Rücktritt auf. Schon seit Monaten gibt es Kritik an Starmer. Nach der Wahlschlappe bei den Kommunalwahlen letzte Woche ist der Druck aber nochmal gestiegen. 3 Tage hat Russland die Waffen weitgehend schweigen lassen. In der Nacht haben die Russen die Ukraine wieder massiv angegriffen. Nach Angaben des ukrainischen Präsidenten Selenskyj wurden mehr als 200 Drohnen auf Ziele in der Ukraine abgefeuert. Cannes ist ab heute wieder Treffpunkt für Hollywood-Stars und andere Kinogrößen. Das internationale Filmfestival in Cannes startet. Auch 3 deutschsprachige Filme sind in diesem Jahr im Wettbewerb um die Goldene Palme dabei. Sie gilt als eine der wichtigsten Filmpreise weltweit.
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1: Einen wunderschönen Dienstag. Ich bin Pia Eschenbach. Hallo zusammen.
0: Guten Tag, Mallorca.
1: Die Flipflops sind eingeweiht bei dem toll frühlingshaften Vormittag heute. Und das Gute bei Flipflops ist ja, die sind auch bei Regen praktisch. Wenn dann heute Nachmittag nochmal ein Schauer kommen soll, sagt der spanische Wetterdienst, sind die Flipflops auch nicht ganz fehl am Platz. Wir starten rein in den Vormittag. Alec Benjamin, Let Me Down Slowly. Hallöchen.

0: Dienstagvormittag mit dem Inselradio Mallorca. In dieser Woche dreht sich bei uns alles rund ums Fliegen. Wer dabei einfach die Augen zumachen und schlafen oder sich seine Lieblingsserie auf dem Tablet ansehen kann, hat Glück. Weniger entspannt sind da meist Eltern mit kleinen Kindern. Und für die hat jetzt meine Kollegin Katrin Wagener ein paar Tipps, damit die knapp 2 Stunden nach Mallorca auch wirklich wie im Flug vergehen.
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2: Fliegen mit kleinen Kindern klingt erstmal nervig, ist aber eigentlich gar nicht so schlimm. Wie überall gilt auch hier, die Vorbereitung ist das A und O. Beim Handgepäck sollten Sie darauf achten, dass Sie alles, was Sie im Flieger gebrauchen könnten, jederzeit einfach rausholen können. Also Windeln, Spielsachen, Ersatzklamotten, Wasser, Milch, Snacks ganz oben in den Rucksack packen. Ein ganz wichtiger Punkt ist die richtige Unterhaltung im Flieger. Also ein Stickerheft, kleine Bücher oder was zum Malen. Alles, was leicht ist und im Gepäck nicht viel Platz einnimmt, aber den Kids trotzdem Spaß macht, eignet sich super. Und je nachdem, wie sie es mit dem Medienkonsum ihrer Kids handhaben, nicht vergessen, die angesagtesten Serien auch herunterzuladen. Je nach Flughafen, und so ist es in Palma zum Beispiel, können Sie beim Abflug den Buggy bis unmittelbar vor den Flieger mitnehmen. Ist super praktisch, weil Sie die Kids nicht tragen müssen. Aber wenn Sie in Palma ankommen, dann bekommen Sie Ihren Kinderwagen erst am Gepäckband wieder. Und die Wege am Flughafen in Palma sind echt lang. Also für Babys ist da auf jeden Fall eine Trage von Vorteil. Wie wir Großen auch, können auch Babys Druck auf den Ohren bekommen. Abhilfe schafft da nur Nuckeln oder Trinken. Ja, und mein persönlicher Tipp Nummer 1, lassen Sie sich nicht stressen, vor allem nicht von anderen Mitreisenden. Es gibt immer wieder Menschen, die sich über weinende oder etwas zu laute Kinder beschweren. Und klar kann das nervig sein, aber ein Pauschalrezept zur Beruhigung gibt's ja leider noch nicht.
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0: Während Sie noch den letzten Rest aus der Sonnencreme vom letzten Sommer kratzen, spielen wir die Musik beim Inselradio. Die Öhrchen nicht vergessen, gell? Sweet Freedom von Subfree Duo hören Sie gleich beim Inselradio noch vor 11:30.
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0: Es ist kurz nach 11:30.
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2: Mit Dominik Jordan einen schönen guten Tag. Durch eine Störung im spanischen Telefonnetz kommt es aktuell teilweise zu Problemen bei den Notrufnummern, auch auf den Balearen. Vor allem unter der Nummer 061 kommen Anrufe teilweise nicht richtig an. Bei der 112 läuft der Betrieb aber weitgehend normal. In den Notrufzentralen wird jetzt mehr Personal eingesetzt. Die Balearenregierung sagt, wer dringend Hilfe braucht, soll direkt die 112 wählen. Kurz vor der geplanten Räumung des alten Gefängnisses in Palma haben mehr als 100 Menschen das Gelände freiwillig verlassen. Das hat Palmas Bürgermeister Jaime Martinez gesagt. Nach Angaben der Stadt leben in der ehemaligen Haftanstalt aktuell aber immer noch rund 100 Menschen. Sie haben noch bis Freitag Zeit, das Gelände freiwillig zu verlassen. Danach will das Rathaus eine gerichtliche Räumung beantragen. Jaime Martinez hat auch nochmal auf die massiven Sicherheits- und Hygienemängel aufmerksam gemacht und spricht von akuter Brandgefahr. Die Nationalpolizei hat in Palma einen Mann festgenommen, der seine eigene Firma bestohlen haben soll. Laut Polizei arbeitete er in einem Informatikgeschäft und soll mehr als 17.400 Euro aus der Tageskasse entwendet haben. Außerdem soll er elektronische Geräte im Wert von rund 14.000 Euro mitgenommen haben, darunter Grafikkarten, Festplatten und Handys. Ein Teil der Ware wurde dann offenbar auf Online-Plattformen zum Verkauf angeboten. Die Ermittler konnten einige Gegenstände sicherstellen.
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2: Noch ist es ziemlich freundlich hier bei uns auf der Insel. Im Laufe des Tages kommen aber mehr Wolken dazu. Ab dem Mittag sind auch lokale Regenschauer möglich. Die Regenwahrscheinlichkeit liegt heute bei 50% und die Top-Temperatur bei 25 Grad.
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0: Viele, viele Reisebusse stehen heute wieder an der alten Mole in Palma, um die ganzen Kreuzfahrtpassagiere auch in die Stadt zu bringen. Drei richtig ordentliche Schiffe liegen im Hafen, sehen Sie auch direkt, wenn Sie am Paseo Marítimo in Palma entlangfahren. Eine davon hat einen gelben Schornstein, die Costa Pacifica, und das ist auch das größte der Schiffe. Dann gibt es noch die Marella Discovery und die Aida Stella ist auch noch zu Besuch. Insgesamt haben die alle drei Platz für 7.808 Passagiere und gegen 22 Uhr ist dann auch schon wieder allgemeine Aufbruchsstimmung. Für die Aida Stella zum Beispiel geht's dann zu den Filmfestspielen. Nächster Stopp ist nämlich Cannes.
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0: Mit Pia Eschenbach, Hallöchen, kurz nach 11:30.
1: Guten Tag, Mallorca.
0: Spanien ist übrigens auch richtig stark vertreten bei den Filmfestspielen in Cannes. Es ist das erste Mal seit 70 Jahren, dass gleich drei spanische Filme gleichzeitig dort nominiert sind.

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0: Dienstagvormittag, was passiert denn heute noch so auf der Insel?
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0: Kommt, wir gehen ins Museum. Ja, wenn man so den Kindern kommt, hält sich die Begeisterung wahrscheinlich eher in Grenzen. Aber bei dem Museum in Palma, da ist richtig Action dabei. Das ist auch für die Kinder richtig cool. Da geht auch was. In Palma gibt es nämlich so ein sehr cooles Mitmachmuseum. Visual Mallorca Experience heißt das. Da gibt's Kunst, Kultur, Geschichte, Eindrücke, alles rund um Mallorca, aber halt in cool und spannend aufbereitet. Also da ist auch ganz viel Digitales dabei, dass sie selbst da richtig eintauchen und Teil davon sind. Das Museum hat geöffnet von 11 bis 18 Uhr. Tickets kosten 13 Euro für Erwachsene und 10 Euro für Kinder. Und dieses Mitmachmuseum ist auch direkt in der Innenstadt, ganz in der Nähe vom Mercat del Olivar. Und noch mehr Event-Tipps, so wie dieses, finden Sie auf inselradio.com in unserem Eventkalender.
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1: Ziemlich kühl, ziemlich nass, ziemlich durchwachsen ist es heute. Aktuell in Hamburg 9 Grad, es regnet. In Berlin ist es trocken, 8 Grad. In Leipzig 6 Grad, aktuell trocken, aber rundherum gibt es hier und da mal eine Regenwolke. In Düsseldorf 10 Grad, auch hier sind die nächsten Regenwolken im Anmarsch. Rund um Frankfurt stellenweise nass bei 10 Grad. 8 Grad und trocken in Stuttgart, München liegt bei 7 Grad. Hier gibt es zwischendurch auch mal einen Sonnenstrahl. Schauen wir rüber in die Schweiz, vor allem im Süden bzw. in den Höhenlagen haben wir Schnee dabei. In Zürich selber kommt hier und da mal die Sonne durch, 9 Grad aktuell. Und in Österreich dann viel Regen, viel Schnee. In Wien ist es nass, 11 Grad aktuell. In Madrid ein Mix aus Sonne und Wolken, 14 Grad haben wir hier. Und auch in London hier und da mal ein Wölkchen am Himmel, 13 Grad, aber überwiegend sonnig.
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1: Bisher super sonnig und freundlich bei uns auf der Insel. Es mischen sich aber im Laufe des Tages einige Wolken dazu. Und ab dem Mittag soll es dann lokale Regenschauer geben, sagt der spanische Wetterdienst. Die Regenwahrscheinlichkeit liegt bei 50%. Es ist aber trotzdem weiterhin warm. Top-Temperatur heute, sagt der spanische Wetterdienst, erreicht 25 Grad. Aktuell haben wir ein paar Wölkchen in der Inselmitte bzw. im Südwesten. Calviar zum Beispiel bewölkt, 21 Grad. In Felanitx aber sonnig, 22 Grad haben wir hier. Und auch im Nordosten, Cala Ratllada, toll sonnig, 23 Grad sind es hier. Schauen wir noch auf den Inselradio-Wettertrend. Morgen am Mittwoch dann wieder trockener, bei einem Mix aus Sonne und Wolken und bis zu 24 Grad Top-Temperatur.
0: 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Es ist 12 Uhr. 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
2: Im Studio Christiane Hampe. Schönen guten Tag. Deutschland gehört mittlerweile zu den Top 3 Angriffszielen von Cybererpressern. Die sogenannten Ransomware-Angriffe haben im vorigen Jahr deutlich zugenommen. Das geht aus dem aktuellen Lagebericht Cybercrime hervor. Besonders betroffen sind mittelständische Unternehmen, von denen hohe Lösegelder gefordert werden, um ihre gekaperten Systeme wieder nutzen zu können. Bundesinnenminister Alexander Dobrindt.
3: Wir haben mit durchschnittlichen Zahlungen zu rechnen von rund 500.000 Euro, um aus dieser Situation auch wieder herauszukommen.
2: Bei wichtigen Medikamenten will die EU weniger abhängig vom Ausland werden. Die Produktion in Europa soll gefördert und so angekurbelt werden. Aktuell kommen wichtige Mittel wie Antibiotika und Insulin oft aus Asien und da gibt es immer wieder Lieferengpässe. Pflege, Krankenversicherung, Rente, die Reformliste der Bundesregierung ist lang. Beim Kongress des Deutschen Gewerkschaftsbundes hat Kanzler Friedrich Merz die Pläne gegen Kritik verteidigt. Wir müssen uns ändern, um zu erhalten, was uns gemeinsam wichtig ist, sagte Merz. Und mit Blick auf die Rente?
4: Reformvorhaben sind keine Bedrohung, sondern sie sind eine große Chance, meine Damen und Herren. starke Säulen, gesetzlich, betrieblich und privat, werden zusammen ein verlässliches Gesamtversorgungsniveau ergeben, das insgesamt höher sein wird, als es allein die gesetzliche Rente erreichen kann.
2: Für den britischen Premierminister Keir Starmer wird die Luft immer dünner. Dutzende Abgeordnete seiner eigenen Labour-Partei fordern ihn zum Rücktritt auf. Schon seit Monaten gibt es Kritik an Starmer. Nach der Wahlschlappe bei den Kommunalwahlen letzte Woche ist der Druck aber nochmal gestiegen. Cannes ist ab heute wieder Treffpunkt für Hollywood-Stars und andere Kinogrößen. Das internationale Filmfestival in Cannes startet. Auch drei deutschsprachige Filme sind in diesem Jahr im Wettbewerb um die Goldene Palme dabei. Sie gilt als eine der wichtigsten Filmpreise weltweit.
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1: Kurz nach 12, Pia Eschenbach im Studio. Ich wünsche einen schönen Dienstag. Hallo.
0: Guten Tag, Mallorca.
1: Wenn Sie heute nach Sóller fahren, dann treffen Sie auf ziemlich müde Gesichter. Die Sóllerics haben gestern den ganzen Nachmittag bis in die Puppen ihre Piratenschlacht gefeiert. Ein historisches Fest, auf das warten alle in Sóller das ganze Jahr über. Und wie es Ihnen da gefallen hat, das gibt's gleich bei mir nach zwei Songs.

0: Vielleicht finden Sie heute trotz Dusche noch ein bisschen schwarze Farbe hinterm Ohr. Hier ist das Inselradio von der Piratenschlacht gestern in Sawyer. Da ist man nicht drum rumgekommen. Alle, die dort waren, wissen es, inklusive mir, dass einem das Gesicht da schwarz angemalt wurde an den Stränden von Sawyer. Da wurde gestern die historische Piratenschlacht nachgestellt aus dem Jahr 1561, bei der die Bewohner von Sawyer dann erfolgreich ihr Dorf gegen die Angreifer verteidigt haben. Aber das muss ich Ihnen ja eigentlich gar nicht selbst erzählen. Sie waren doch alle da.
1: Gott sei Dank waren wir gestern hier und waren ein bisschen vorbereitet, was heute passiert. Sensation, wir sind begeistert.
2: Bei dem Wetter einfach einmalig.
3: Sehr schön, ungewöhnlich, sehr laut. Aber war sehr schön, mal sowas mitzuerleben.
4: Ich habe mittendrin gestanden, ich bin jetzt auch schwarz angemalt. Tolles Erlebnis.
2: Dass die Spanier so mit Begeisterung dabei sind, die ganze Familie, das fand ich total super.
1: Und den Jerbas hatten wir auch schon.
0: Also auch wenn der Hintergrund von dieser Schlacht von damals natürlich ziemlich ernst ist, mittlerweile ist es ein Fest mit Stimmung, mit Party und einfach alle haben eine gute Laune. Auf Facebook und Instagram, da gibt es auch noch mal ein paar Eindrücke von gestern von uns, wie wir das dort so alles gesehen haben.

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1: Kurz vor 12:30.
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3: Mit Dominik Jordan einen schönen guten Tag. Durch eine Störung im spanischen Telefonnetz kommt es aktuell teilweise zu Problemen bei den Notrufnummern, auch auf den Balearen. Vor allem unter der Nummer 061 kommen Anrufe teilweise nicht richtig an. Bei der 112 läuft der Betrieb aber weitgehend normal. In den Notrufzentralen wird jetzt mehr Personal eingesetzt. Die Balearenregierung sagt, wer dringend Hilfe braucht, soll direkt die 112 wählen. In Palma steht heute ein Mann vor Gericht, der seine eigene Wohnung angezündet haben soll. Die Staatsanwaltschaft fordert 7 Jahre Haft. Während im Treppenhaus eine Eigentümerversammlung lief, soll der Mann in seinem Schlafzimmer Feuer gelegt haben. Das Gebäude in Palmas Stadtviertel Pedregarau wurde damals evakuiert, verletzt wurde niemand. Am Donnerstag startet an der Alten Mole in Palma bereits zum 2. Mal das Sardinenfest. Dort werden die Sardinen direkt am offenen Feuer gegrillt. Auf der Gastromesse bekommen sie aber auch ganz viele andere Fischgerichte. So lange müssen sie aber gar nicht warten, denn was sie mit Sardinen alles zubereiten können, das finden sie auch in einem neuen Rezeptbuch, das gestern offiziell vorgestellt wurde. Von Pimientos de Padrón mit Sardinen über Sardinen-Tacos bis hin zu Sardinen-Törtchen ist wirklich alles mit dabei. Und das Beste, das Kochbuch bekommen sie kostenlos zum Runterladen auf inselradio.com.
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3: Im Laufe des Tages ziehen immer mehr Wolken rein. Lokal sind dann auch Regenschauer möglich. Die Top-Temperatur liegt heute bei 25 Grad und die Regenwahrscheinlichkeit bei 50%.
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1: Kurz nach 12:30, Pia Eschenbach hier. Hallöchen aus dem Studio.
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1: Schon wieder eine 4-Tage-Woche in Deutschland. Aber wann sind wir denn endlich mal wieder dran mit einem Feiertag hier auf der Insel? Wir nehmen gleich mal den Kalender in die Hand und checken das noch in der nächsten Viertelstunde.

0: Die Frau aus Malaga am 9. Juli auch hier auf der Insel Chambao feiert 25 Jahre Musik Open Air auf dem Festivalgelände von Mallorca Live in Calvià. Tickets gibt's noch für 30 Euro. Und gleich beim Inselradio Musik von Clock Clock Out of the Dark spielen wir in ganzer Länge vor 1 Uhr.
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0: Jetzt ist in Deutschland ja schon wieder eine Vier-Tage-Woche. Hier ist das Inselradio am Dienstag. Da sind Sie in Deutschland ja schon ziemlich verwöhnt mit den ganzen Feiertagen in letzter Zeit. Am Donnerstag ist Christi Himmelfahrt. Dominik Jordan ist im Studio. Aber was ist denn mit uns? Wann ist denn auf der Insel mal wieder ein Feiertag, sag mal?
1: Ja, wir haben wirklich eine Durststrecke hier vor uns. Also es gibt zwar vereinzelt in einzelnen Dörfern immer mal wieder einen Feiertag, damit die Dörfer auch ihren Schutzpatron und diese traditionellen Feste auch richtig feiern können. Gestern zum Beispiel, da war ja die Piratenschlacht in Sawyer, du warst ja auch dabei.
0: Ja.
1: Da war zum Beispiel Feiertag. Der nächste Feiertag, der ist bei uns auf Mallorca aber erst wieder im Juni. Am 24. Juni, da ist Johannistag.

0: Also es dauert noch ungefähr 3 Monate bis zum nächsten Feiertag, aber es bekommen wir auch irgendwie rum.
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1: Es ist ein kühler, überwiegend grauer Dienstag in Deutschland mit viel Regen und sogar lokalen Schneeschauern. Ganz vereinzelt zeigt sich mal die Sonne und dazu ist es windig. Aktuell grau in Hamburg, 10 Grad, auch in Berlin eher trüb bei 10 Grad. Rund um Leipzig haben wir Regen dabei, 8 Grad aktuell. In Düsseldorf 10 Grad, genauso wie in Frankfurt, dichte Wolken hier, 11 Grad, 10 Grad dann in Stuttgart wieder. Und München geht ein bisschen runter auf 8 Grad. Schauen wir rüber in die Schweiz, hier gibt es in den Bergen ein paar Schneeschauer. In Zürich selbst ist es trocken und bewölkt bei 10 Grad und in Österreich ist es heute wirklich ein nasser Tag. 11 Grad und Regen haben wir in Wien aktuell. Einmal der Blick nach Helsinki, auch hier ist es nass und verregnet, 13 Grad. In Lissabon ein Mix aus Sonne und Wolken, 17 Grad.
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1: Die Wolken haben sich mittlerweile erfolgreich breit gemacht über Mallorca. Der spanische Wetterdienst sagt, es soll dann auch noch Regenschauer geben. Heute Regenwahrscheinlichkeit liegt bei 50%. Es ist aber weiterhin warm bei einer Top-Temperatur von 25 Grad. Dichte Wolken haben wir vor allem im Süden und Südwesten. Espoir ist zum Beispiel 20 Grad in der Tramuntana, 21 Grad mit ein paar Sonnenstrahlen haben wir in Felanitx. Und auch in Atar ist es jetzt bewölkt geworden, 23 messen wir hier. Schauen wir noch auf den Inselradio-Wettertrend. Morgen am Mittwoch dann wieder trockener bei einem Mix aus Sonne und Wolken und bis zu 24 Grad Top-Temperatur.
0: 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Es ist 13 Uhr. 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
2: Im Studio Christiane Hampe. Schönen guten Tag. Deutschland gehört mittlerweile zu den Top 3 Angriffszielen von Cybererpressern. Die sogenannten Ransomware-Angriffe haben im vorigen Jahr deutlich zugenommen. Das geht aus dem aktuellen Lagebericht Cybercrime hervor. Besonders betroffen sind mittelständische Unternehmen, von denen hohe Lösegelder gefordert werden, um ihre gekaperten Systeme wieder nutzen zu können. Bundesinnenminister Alexander Dobrindt.
3: Wir haben mit durchschnittlichen Zahlungen zu rechnen von rund 500.000 Euro, um aus dieser Situation auch wieder herauszukommen.
2: Bei wichtigen Medikamenten will die EU weniger abhängig vom Ausland werden. Die Produktion in Europa soll gefördert und so angekurbelt werden. Aktuell kommen wichtige Mittel wie Antibiotika und Insulin oft aus Asien und da gibt es immer wieder Lieferengpässe. Kanzler Merz hat auf dem Gewerkschaftskongress des DGB heute nochmal die geplanten Reformen der Bundesregierung verteidigt. Es geht nicht um Sozialabbau, so Merz, sondern darum zu verhindern, dass die Sozialversicherungsbeiträge in den nächsten Jahren dramatisch ansteigen.
4: Machen wir weiter wie bisher, haben wir in den nächsten 10 Jahren einen Anstieg der Sozialversicherungsbeiträge auf knapp 50%. Wir wollen das verhindern.
2: Heute Abend trifft sich der Koalitionsausschuss von Union und SPD, um nach dem Bundesratsaus für die 1.000 Euro Entlastungsprämie auch nach Alternativen zu suchen. Für den britischen Premierminister Keir Starmer wird die Luft immer dünner. Dutzende Abgeordnete seiner eigenen Labour-Partei fordern ihn zum Rücktritt auf. Schon seit Monaten gibt es Kritik an Starmer. Nach der Wahlschlappe bei den Kommunalwahlen letzte Woche ist der Druck aber nochmal gestiegen. Der Eurovision Song Contest in Wien nimmt Fahrt auf. Heute Abend steht das erste Halbfinale an. 15 Länder bewerben sich um die 10 Plätze im Finale am Samstag. Mit dabei auch der Favorit Finnland. Deutschland ist als eines der großen Geldgeberländer wie immer automatisch im Finale dabei.
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1: Pia Eschenbach im Studio. Hallo am Dienstagmittag. Es ist kurz nach eins.
0: Guten Tag, Mallorca.
1: Wir haben einen kleinen Stau reinbekommen. Sie stehen aktuell auf der MA19 in Richtung Palma, kurz vor der Auffahrt auf die Ringautobahn in Palma. Da gab es einen kleinen Unfall. Deshalb geht es hier nur stockend voran. Gute Fahrt, kommen Sie sicher an.

0: Dienstagmittag, hier ist das Inselradio.
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0: Ein Vollzeitjob in einem sehr familiären Umfeld. Also wirklich familiär. Das ist jetzt nicht einfach nur so eine Floskel. Sie arbeiten nämlich für eine Familie in Palma. Es geht um eine Familie, die ihr erstes Baby erwartet und Unterstützung für die Zeit rund um das Wochenbett sucht. Bedeutet, es ist auf jeden Fall wichtig, dass sie Erfahrung haben mit Neugeborenen, ganz ruhig sind, Einfühlungsvermögen haben und natürlich Diskretion bewahren. Sie kümmern sich dann um die Mutti mit ihrem frisch gebackenen Baby, helfen im Haushalt, beim Einkauf, kochen, erledigen auch organisatorische Dinge und es kann auch sein, dass sie da mal ins Ausland mitreisen müssen. Also wenn Sie nicht Raucher sind, mit Führerschein, mit eigenem Auto, dann schicken Sie mal die Bewerbung raus. Fließend Deutsch oder Englisch sollten Sie übrigens auch sprechen. Die Infos zum Job gibt's alles nochmal zum Nachlesen auf inselradio.com.
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0: Dienstagmittag, hier ist das Inselradio. Gleich bei uns Nelly Furtado, Powerless. Mega Song aus dem Jahr 2003. Kam total gut an. Kam so gut an, dass extra für den lateinamerikanischen Markt dann sogar eine spanische Version gemacht wurde mit Juanes. Auch cool, oder? Abre tu corazón. Bei uns beim Inselradio dann aber gleich die englische Version. In voller Länge, noch vor 2:30.
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0: Es ist 13.30 Uhr.
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2: Mit Dominik Jordan einen schönen guten Tag. Durch eine Störung im spanischen Telefonnetz kommt es aktuell teilweise zu Problemen bei den Notrufnummern, auch auf den Balearen. Vor allem unter der Nummer 061 kommen Anrufe teilweise nicht richtig an. Bei der 112 läuft der Betrieb aber weitgehend normal. In den Notrufzentralen wird jetzt mehr Personal eingesetzt. Die Balearenregierung sagt, wer dringend Hilfe braucht, soll direkt die 112 wählen. Auf den Balearen gibt es weiter zu wenige Allergologen im öffentlichen Gesundheitssystem. Aktuell sind es gerade einmal 3 für alle Inseln zusammen. Laut spanischem Allergieverband wären aber rund 24 Fachärzte nötig. Im Krankenhaus San Espaces in Palma gibt es zwar seit Ende 2024 einen Allergologiedienst, die Versorgung reicht aber noch nicht aus. Die Balearenregierung will Transportunternehmen wegen der gestiegenen Spritpreise entlasten. Je nach Größe könnten Firmen zwischen 1.000 und 2.000 Euro pro Fahrzeug bekommen. Nach ersten Schätzungen des Branchenverbands könnten die Gelder ab Mitte Juni ausgezahlt werden. Insgesamt sind fast 10 Millionen Euro an Hilfen für den Transportsektor geplant.
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2: Im Laufe des Tages ziehen immer mehr Wolken rein. Lokal sind dann auch Regenschauer möglich. Die Top-Temperatur liegt heute bei 25 Grad und die Regenwahrscheinlichkeit bei 50%.
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0: Schönen Dienstag, ich bin Pia Eschenbach. Hallo zusammen.
1: Guten Tag, Mallorca. Viva la vida.
0: 250 Strände hat Mallorca. Wie soll ich denn da wissen, für welchen ich mich entscheide, bitte? Ist doch unmöglich. Bei uns gibt's den Überblick im Inselradio Strandcheck. Picken wir uns gleich einen Strand raus und gucken, was der so kann. Liegt heute in der Ostküste, Gemeinde Manacor. Gibt's hier bei mir noch in der nächsten Viertelstunde. Davor noch Pink, unter anderem Runaway.

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0: dieses fantastisch blaue Wasser. Ach du meine Güte.
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0: Gerade die Buchten im Osten, die sind ja dafür bekannt, dass sie einfach die allerschönste Wasserfarbe haben. Tief Türkis, kristallklar. Und da gehört die Calamandia

0: da zu sein, dass sie auch noch eine entspannte Zeit an der Bucht haben, bevor es dann im Laufe des Mittags immer voller wird. Dann checken wir noch schnell die Flaggenlage ganz allgemein an Mallorcas Stränden. Ein paar gelbe Flaggen gibt es zum Beispiel im Norden an der Cala Barques und der Cala Molins. Da weht gelb. Und im Süden unter anderem gelbe Flagge am Strand Ciudad Jardín und an Palmas Stadtstrand.
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2: Es ist ein kühler, überwiegend auch grauer Dienstag in Deutschland mit viel Regen und sogar lokalen Schneeschauern haben wir auch dabei. Ganz vereinzelt zeigt sich auch mal die Sonne, dazu viel Wind. In Hamburg 10 Grad, hier ist es trocken aktuell, genauso wie in Berlin. In Leipzig dann aber starker Regen aktuell, 6 Grad sind es hier. In Düsseldorf 9 Grad und trocken, Frankfurt liegt bei 10, Stuttgart ebenso 10 Grad. Rund um Stuttgart gibt es hier und da mal ein nasses Fleckchen und in München dann wieder trocken bei 8 Grad. Schauen wir rüber in die Schweiz, hier kommt die Sonne jetzt immer mehr durch, es wird trockener, Zürich 11 Grad aktuell und in Österreich dann nach wie vor viel Regen, vor allem in Wien ist es nach wie vor nass, 11 Grad haben wir hier. Ein verregneter Tag auch in Stockholm, 7 Grad und es ist nass in Helsinki, 12 Grad haben wir hier.
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2: Und da ist er jetzt auch bei uns, der Regen. Lokal haben wir hier ein paar nasse Fleckchen über der Insel. Die Regenwahrscheinlichkeit liegt bei 50%, sagt der spanische Wetterdienst dazu, eine Top-Temperatur von 25 Grad. Regen haben wir vor allem aktuell in Manacor bei 20 Grad. Jukmajor auch eine Regenwolke, im Moment 19 Grad. Ansonsten aber überwiegend trocken und bewölkt. Inka zum Beispiel, hier messen wir 22 Grad. Es ist hier trocken in der Inselmitte. Schauen wir noch auf den Inselradio-Wetter-Trend. Morgen am Mittwoch dann wieder trockener bei einem Mix aus Sonne und Wolken. Top-Temperatur bis zu 24 Grad.
1: 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Es ist 14 Uhr. 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
3: Im Studio Silas Quiring. Schönen guten Tag. Deutschland gehört weltweit weiter zu den Top-Zielen für Cyberkriminelle. Letztes Jahr zählte das BKA rund 335.000 Fälle. Die Dunkelziffer dürfte deutlich größer sein. Einen großen Anstieg gab es bei sogenannten Ransomware-Angriffen, bei denen Lösegeld gefordert wird. Bundesinnenminister Alexander Dobrindt sagt:
4: Wir sind allerdings nicht wehrlos. Das BKA hat große Ermittlungserfolge in den vergangenen Jahren, auch im letzten Jahr, aufzuweisen. Es gibt eine Reihe von Maßnahmen, die auch öffentlich geworden sind, indem man erfolgreich Seiten runtergenommen hat, indem man erfolgreich vorgegangen ist gegen Kriminelle im Netz.
3: Kanzler Merz hat die angeschobenen Reformen der Bundesregierung verteidigt. Es geht dabei nicht um Sozialabbau, sagte der Kanzler beim Kongress des Deutschen Gewerkschaftsbundes. Die Reformen sollen Jobs erhalten und Jobs schaffen, so Merz. Filmfans und Kinoliebhaber schauen jetzt wieder nach Südfrankreich. In Cannes startet heute das internationale Filmfestival. Hanna Messerschmidt, hier werden auch zahlreiche Schauspieler und Regisseure erwartet.
5: Genau, zu den Filmfestspielen kommen zum Beispiel Demi Moore, Kristen Stewart und John Travolta. Dieses Jahr gehen 22 Filme im Wettbewerb um die Goldene Palme ins Rennen, darunter auch 3 deutsche Produktionen. Die großen Hollywood-Studios fehlen dieses Jahr in Cannes. Experten gehen davon aus, dass die Filmemacher schlechte Kritiken und so auch schlechtere Einnahmen an den Kinokassen fürchten.
3: Das Sparpaket für die gesetzlichen Krankenkassen wird nicht verschoben. Gesundheitsministerin Wagen sagte in der ARD, wir können jetzt nicht noch Wochen und Monate warten, wenn wir im nächsten Jahr stabile Beiträge haben wollen. Ärztepräsident Klaus Reinhardt hatte zuvor gefordert, das Sparpaket zu verschieben. Der Eurovision Song Contest in Wien nimmt Fahrt auf. Heute Abend steht das erste Halbfinale an. 15 Länder bewerben sich um 10 Plätze im Finale am Samstag. Mit dabei auch Favorit Finnland. Deutschland ist als eines der großen Geldgeberländer wie immer automatisch im Finale dabei.
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2: Hallöchen aus dem Studio in Palma. Ich bin Pia Eschenbach. Schönen Dienstag.
1: Guten Tag, Mallorca.
2: Das mit den Wolken und dem lokalen Regen, das zieht sich jetzt so durch den Nachmittag gegen 17 Uhr circa, sagt der spanische Wetterdienst. Da klart es dann wieder deutlich auf und die Sonne kommt wieder zurück. Ist halt eher nochmal Aprilwetter heute.

0: Dienstagmittag mit dem Inselradio Mallorca. Es gibt eine Adresse auf der Insel, um die kommen Sie einfach nicht rum. Wenn Sie Fan von Live-Musik sind, von Konzertabenden und vor allem, wenn Sie selbst ein Instrument lernen wollen. Das Esgrimi in Palma. Isis Montero ist die Leiterin der Musikschule Esgrimi. Was ist das Esgrimi denn jetzt überhaupt für ein Ort?
1: Das Esgrimi ist eine Musik-Community, die alles rund um Musik abdeckt. Wir haben einige Konzertsäle für Live-Konzerte, den Rift Club, das ist die Bar, Proberäume und eine Musikschule. Alles konzentriert sich in einem einzigen großen Gebäude, damit jeder auf Mallorca, der sagt, ich will Musik, wohin gehe ich? Direkt weiß, ich gehe ins Esgrimi.
0: Isis Montero selbst ist Pianistin, Komponistin und Produzentin und unterrichtet auch in der Schule. Welche Instrumente kann man denn bei euch lernen?
1: Die Musikschule von Esgrimi ist wirklich sehr vielseitig. Wir bieten Gesangsunterricht an, Klavier, Gitarre, Bass, Saxophon und Schlagzeug. Außerdem gibt es Batucada-Kurse, also Trommelkurse. Das ist dann ein Gruppenunterricht. Dazu kommen musikalische Früherziehungskurse für Kinder von 3 bis 6 Jahren. Und wir bieten auch sogenannte Kombos an. Das bedeutet, Schüler, die schon Unterricht haben und ein gewisses Niveau erreicht haben, lernen gemeinsam in einer Band zu spielen.
0: Und es gibt übrigens auch richtig cool DJ-Kurse im Esgrimi. Und ob in Ihnen selbst jetzt vielleicht ein Musiker oder eine Sängerin schlummert, das probieren Sie einfach selbst aus. Beim 30. Inselradio-Geburtstag am 1.8., da ist das Esgrimi nämlich auch dabei.
1: Wir werden dort eine kleine Bühne mit verschiedenen Instrumenten aufbauen, damit Kinder und alle, die vorbeispazieren, die Instrumente ausprobieren können. Außerdem können Sie dabei auch die Musikschule kennenlernen. Unser Ziel ist es, sowohl Kindern als auch Erwachsenen die Musik näher zu bringen.
0: Alle Infos zu den Unterrichtszeiten der Musikschule und den nächsten Konzerten im Esgrimi, das lesen Sie alles auf esgrimi.com. 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

0: Hier ist das Inselradio. Es ist das erste Mal für Luis Fonsi in der Jury von La Voz Kids, also die spanische Version von The Voice Kids. Vor 7 Jahren war er schon mal dabei bei der Castingshow, aber damals eben für die Erwachsenen. Jetzt mit den Kiddies, mal gucken, ob er es mit denen genauso gut hinkriegt. Wir spielen ihn hier gleich mit Echamela Culpa, noch vor halb beim Inselradio.
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0: 14.30 Uhr.
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2: Mit Dominik Jordan einen schönen guten Tag. Blut spenden und dabei Live-Musik hören. Das geht heute im Krankenhaus Sonjazza in Palma beim großen Blutspendemarathon. Die Aktion läuft noch bis 20 Uhr und wird gemeinsam mit der Balearischen Blutbank organisiert. Dabei sollen mindestens 100 Blutspenden an einem Tag zusammenkommen. Damit könnte bis zu 300 Patienten geholfen werden. Beim Blutspendetag im Krankenhaus Sonjazza gibt es auch ein paar Aktivitäten, damit möglichst viele mitmachen. Unter anderem Live-Musik und ein Fotocall. Ihren Termin vereinbaren Sie online über die Website der Blutbank. Den Link finden Sie auf inselradio.com. Kurz vor der geplanten Räumung des alten Gefängnisses in Palma haben mehr als 100 Menschen das Gelände freiwillig verlassen. Das hat Palmas Bürgermeister Jaime Martinez gesagt. Nach Angaben der Stadt leben in der ehemaligen Haftanstalt aktuell aber immer noch rund 100 Menschen. Sie haben noch bis Freitag Zeit, das Gelände freiwillig zu verlassen. Danach will das Rathaus eine gerichtliche Räumung beantragen. Jaime Martinez hat auch nochmal auf die massiven Sicherheits- und Hygienemängel aufmerksam gemacht und spricht von akuter Brandgefahr. Die Nationalpolizei hat in Palma einen Mann festgenommen, der seine eigene Firma bestohlen haben soll. Laut Polizei arbeitete er in einem Informatikgeschäft und soll mehr als 17.400 Euro aus der Tageskasse entwendet haben. Außerdem soll er elektronische Geräte im Wert von rund 14.000 Euro mitgenommen haben, darunter Grafikkarten, Festplatten und Handys. Ein Teil der Ware wurde dann offenbar auf Online-Plattformen zum Verkauf angeboten. Die Ermittler konnten einige Gegenstände sicherstellen.
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2: Im Laufe des Tages ziehen immer mehr Wolken rein. Lokal sind dann auch Regenschauer möglich. Die Top-Temperatur liegt heute bei 25 Grad und die Regenwahrscheinlichkeit bei 50%.
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0: Pia Eschenbach, Hallöchen aus dem Studio. Schönen Dienstag.
1: Guten Tag, Mallorca.
0: Nix da mit schnell mal kostenlos in die Markthalle huschen und Pipi machen. Auf Toilette gehen im Mercat Peregarau in Palma kostet ab sofort 50 Cent. Das ist die erste Markthalle in Palma, bei dem jetzt das Drehkreuz eingeführt wurde zum Auf Toilette gehen. In den nächsten Wochen kommen dann auch die Markthalle in Santa Catalina und der Mercat del Olivar dazu. Ich kann den Cording Less empfehlen. Da gehe ich immer, wenn ich mal schnell muss und in der Stadt bin.

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0: Wir sind ja beide leidenschaftliche Rollerfahrer. Hier ist das Inselradio. Patrick Rebin ist im Studio.
1: Hallo, liebe Pia, grüß dich.
0: Beide immer zuverlässig auf zwei Rädern unterwegs, ne?
1: Das ist vollkommen richtig. Es macht einfach auch richtig viel Spaß hier auf dieser Insel.
0: Ne? Und in deiner Sendung gibt es einen Tipp, wo sie denn mal drüber fahren können mit dem Roller.
1: Genial.
0: Zum Beispiel.
1: Genial, wirklich. Also es ist vom Ausblick her fantastisch. Habe ich so selten gesehen bislang auf dieser Insel. Sie haben richtig viele wilde Tiere, die da rumspringen. Also wilde Tiere in Anführungszeichen. Es sind Schafe und Ziegen.
0: Plötzlich.
1: Es sind Schafe und Ziegen. Wir sind hier nicht auf Safari oder so. Aber nein, es ist wirklich ein sehr, sehr schöner Ausflug. Und du kennst ihn auch schon, Pia, ne?
0: Ich war auch schon mit dem Fahrrad dort. Bin da auch schon mit dem Fahrrad

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1: Heute gilt auch wieder, nehmen Sie sich mal lieber einen Regenschirm mit, wenn Sie rausgehen. Es kann immer mal wieder regnen bei Ihnen in Deutschland. In Hamburg tut's das gerade, hier bei 11 Grad. Auch in Berlin immer mal noch ein bisschen nass, hier bei 10 Grad, Leipzig trocken, aber bewölkt mit 7 Grad. Schauen wir mal Richtung Westen rüber, Düsseldorf meldet 11 Grad, auch hier dicke Wolken am Himmel, immerhin ist es auch hier aktuell trocken, genau wie in Frankfurt am Main bei 11 Grad, Stuttgart ebenfalls größtenteils trocken, nur ganz vereinzelt ein bisschen Regen mit dabei bei 9 Grad, anders in München, hier ist es aktuell nass von oben mit 8 Grad. In der Schweiz haben wir einiges an Wolken, sieht aber im Großen und Ganzen deutlich besser aus als in Deutschland. Zürich, Mix aus Sonne und Wolken bei 12 Grad. Und in Österreich, da haben wir vereinzelt auch ein bisschen Regen. Da schweben so Wolken beispielsweise rund um Wien. Hier bei 12 Grad recht nass, heißt Regenschirm mitnehmen. In den europäischen Hauptstädten von allem ein bisschen was dabei. Regen hätten wir aktuell in Oslo bei 13 Grad. Sonne gibt es nur ganz vereinzelt, zum Beispiel in Paris mit 14 Grad.
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1: Ja, auf der Insel heute eigentlich relativ viel Sonne mit dabei. Ab und zu ziehen aber auch hier Regenwolken auf, vor allem jetzt dann über den Nachmittag. Die Regenwahrscheinlichkeit heute laut dem spanischen Wetterdienst bei etwa 50%. Weiterhin warm ist es trotzdem, das Ganze mit einer Top-Temperatur von 25 Grad. Aktuell regnet es im Inselwesten in Espoirlis bei 18 Grad. Auch im Inselnorden noch ein bisschen rund um Can Picafort mit 23 Grad. Der Inselosten dagegen recht schön. Im Südosten, in Calador, sind wir bei Sonnenschein und 19 Grad. Schauen wir auf den Inselradio Mallorca Wettertrend. Morgen am Mittwoch wieder trockener, das Ganze bei einem Mix aus Sonne und Wolken. Und bis zu 24 Grad Top-Temperatur.
0: 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Es ist 15 Uhr. 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
2: Im Studio Silas Quiring. Schönen guten Tag. Cyberkriminelle haben Deutschland weiter fest im Visier. Das zeigen aktuelle Zahlen des BKA. Letztes Jahr zählten die Ermittler rund 335.000 Fälle im Bereich Cybercrime. Vor allem mittelständische Unternehmen, Behörden und kritische Infrastruktur wurden angegriffen. Eine immer größere Rolle spielt künstliche Intelligenz, sagt Bundesinnenminister Dobrindt. Er kündigte härtere Maßnahmen an. Die Sicherheitsbehörden sollen mehr Befugnisse bekommen und im Netz auch zurückschlagen können. Bundeskanzler Friedrich Merz rückt bei seinen Reformen nicht vom Kurs ab. Teils unter Buhrufen und Pfiffen verteidigte er beim Kongress des Deutschen Gewerkschaftsbundes die Pläne der Regierung, etwa bei den gesetzlichen Krankenkassen. Es geht nicht um sozialen Abbau, sondern um Reformen, so Merz. Und weiter?
3: Angesichts der Größe dieser Aufgabe kommt es nicht allein auf die Regierung an. Es müssen alle mittun und bereit sein, Verlust und Gewinn mit einem Blick auf das Wohl des Ganzen unseres Landes abzuwägen. Auch wenn es der ein oder andere kritisch sieht, beteiligen Sie sich daran, wo Sie es tun können.
2: Bei wichtigen Medikamenten will die EU weniger abhängig vom Ausland werden. Unterhändler von EU-Parlament und Mitgliedstaaten haben sich auf neue Regeln geeinigt. Es geht um lebenswichtige Mittel wie Antibiotika, Insulin und Impfstoffe. Viele davon kommen bisher aus Asien und da gab's und gibt's immer wieder Lieferengpässe. Die EU will jetzt die Produktion in Europa ankurbeln und Firmen fördern, die hier herstellen. Parlament und Mitgliedstaaten müssen dem Deal noch zustimmen. Die Billigkette McGuides ist pleite. Das Unternehmen hat einen Antrag auf Insolvenz in Eigenverwaltung gestellt. Die rund 180 McGuides-Filialen bleiben vorerst offen. Vor allem in Ostdeutschland bangen aber viele der etwa 1200 Beschäftigten um ihre Jobs. In Wien steht heute das erste Halbfinale des Eurovision Song Contests an. Mit dabei ist unter anderem Israel. Um die Teilnahme des Landes am ESC hatte es jede Menge Streit gegeben. 5 Länder boykottieren die Veranstaltung deswegen dieses Jahr.
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1: Schönen Dienstag Ihnen.
0: Hallo Mallorca. Yeah, yeah,
1: yeah. Wir starten so einigermaßen sonnig rein in den Nachmittag. Patrick Rebin am Mikrofon. Wenn es bei Ihnen in Deutschland gerade nicht ganz so sonnig ist, dann macht das aber gar nichts. Die Sonnenstrahlen, die bringe ich Ihnen durchs Radio quasi als Expresspost frei Haus. Bitte genießen Sie es.
0: Hallo Mallorca.

Innenstadt bewundern, einen Kaffee trinken, shoppen, dem Regen entfliehen oder auch einfach das schöne Wetter genießen. Es gibt ganz ehrlich tausende Gründe, warum Menschen hier zu uns in die Inselhauptstadt nach Palma fahren. Das Inselradio Mallorca hier. Eine Handy-App, die Sie dafür, wenn Sie mit dem Auto unterwegs sind, unbedingt haben sollten, ist die Mobi-App Park. Die erspart Ihnen nämlich nervige Wartezeit und allen anderen Verkehrsteilnehmern unnötige Staus. Viele kommen ja mit dem Auto her, suchen sich dann das erstbeste Parkhaus raus und stellen sich dann, auch wenn es voll ist, in die Schlange rein. Haben wir, glaube ich, alle schon mal erlebt. Ich stand heute Morgen zum Beispiel auf dem Weg in die Arbeit erstmal wieder in so einem Stau. Aber tun Sie mir bitte einen Gefallen und tun Sie das nicht. Es gibt nämlich mehr als genug Parkhäuser hier, gerade in Palmas Innenstadt. Und mit dieser App, also der Mobi-App Park, haben Sie die alle auf einen Blick. Da sind nämlich alle städtischen Parkhäuser von Palma drin, als Liste oder auch auf einer Karte. Und neben jedem Parkhaus steht, ob es voll ist oder wie viele Plätze da aktuell noch frei sind. So, und wenn Sie lieber draußen parken wollen als im Parkhaus, dann bezahlen Sie damit auch bargeldlos Ihren Parkschein. Win-win also.

0: 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Tun Sie heute doch mal was Gutes und gehen eine Runde Blut spenden nach der Arbeit. Ist noch bis 20 Uhr im Sonjazza Krankenhaus in Palma möglich. Und da ist heute richtig was los. Halleluja, mit Live-Musik und so weiter und so fort. Alles, was Sie da erwartet und natürlich, was sonst so wichtig ist hier bei uns auf der schönsten Insel der Welt, das verrät mein Kollege Dominik Jordan Ihnen gleich um halb in den Lokalnachrichten.
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1: 15.30 Uhr.
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2: Mit Dominik Jordan einen schönen guten Tag. Blut spenden und dabei Live-Musik hören. Das geht heute im Krankenhaus Sonjazza in Palma beim großen Blutspendemarathon. Die Aktion läuft noch bis 20 Uhr und wird gemeinsam mit der Balearischen Blutbank organisiert. Dabei sollen mindestens 100 Blutspenden an einem Tag zusammenkommen. Damit könnte bis zu 300 Patienten geholfen werden. Beim Blutspendetag im Krankenhaus Sonjazza gibt es auch ein paar Aktivitäten, damit möglichst viele mitmachen. Unter anderem Live-Musik und ein Fotocall. Ihren Termin vereinbaren Sie online über die Website der Blutbank. Den Link finden Sie auf inselradio.com. In Palma steht heute ein Mann vor Gericht, der seine eigene Wohnung angezündet haben soll. Die Staatsanwaltschaft fordert 7 Jahre Haft. Während im Treppenhaus eine Eigentümerversammlung lief, soll der Mann in seinem Schlafzimmer Feuer gelegt haben. Das Gebäude in Palmas Stadtviertel Pedregarau wurde damals evakuiert, verletzt wurde niemand. Am Donnerstag startet an der Alten Mole in Palma bereits zum 2. Mal das Sardinenfest. Dort werden die Sardinen direkt am offenen Feuer gegrillt. Auf der Gastromesse bekommen Sie aber auch ganz viele andere Fischgerichte. Solange müssen Sie aber gar nicht warten, denn was Sie mit Sardinen alles zubereiten können, das finden Sie auch in einem neuen Rezeptbuch, das gestern offiziell vorgestellt wurde. Von Pimientos de Padrón mit Sardinen über Sardinen-Tacos bis hin zu Sardinen-Törtchen ist wirklich alles mit dabei. 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
2: Lokal kann es immer wieder Regenschauer geben, bei einer Top-Temperatur von 25 Grad und einer Regenwahrscheinlichkeit von 50%.
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1: 825 Starts und Landungen heute insgesamt hier bei uns auf dem Insel-Airport in Palma. So ein paar Verspätungen sind damit dabei, aber alles noch im gelben Bereich. Auch Flüge nach Deutschland, die davon betroffen sind, hätte hier zum Beispiel eine Maschine Richtung Düsseldorf. Die sollte eigentlich so gegen 5:30 auf die Startbahn rollen, wird Stand jetzt aber eher so gegen 19 Uhr. Müssen sich also nicht ganz so doll an den Airport beeilen und gehen noch einen schönen Kaffee trinken. Entweder an der Playa oder halt in Palmas Innenstadt.
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1: Ich habe von gestern ja immer noch so ein leichtes Piepsen auf dem Ohr durch die Böller, die da bei der Piratenschlacht geflogen sind. Waren Sie auch mit dabei? Wie hat es Ihnen gefallen? 683 500 100. Patrick Rebin am Mikrofon. Wunderschönen Dienstag Ihnen.

0: Wissen Sie eigentlich, welcher der Geburtsstein Ihres Partners ist? Das Inselradio Mallorca hier. Also Taylor Swift weiß das auf jeden Fall. Bei Travis Kelce, ihrem Verlobten, da ist es der Opal. Und der ist ganz zufälligerweise natürlich auch ihr persönlicher Lieblingsstein. Kein Wunder, dass sie ihren aktuellen Song nach dem benannt hat. Opalite habe ich gleich noch vor vier für Sie.
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0: Es war wirklich toll. Also ich habe auf dem Weg hoch, glaube ich, dreimal Halt gemacht auf den Serpentinen, um den Ausblick Richtung Säuer zu genießen. So schön war das. Wenn Sie dann oben sind, gibt es da sogar ein kleines Café und vor allem einen fantastischen Blick nach Palma. So richtig schön eingerahmt von den Bergen mit Blick auf Stadt und Bucht. Und auf dem Weg runter schauen Sie dann von oben nochmal auf die Alfabia-Gärten und genießen einfach die pure mallorquinische Natur. Also das ist mal ein Umweg, den ich Ihnen einfach nur ans Herz legen kann. Ist so das Klassische, wie nennt man es auf Englisch nochmal? Eye Candy.
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1: Bei Ihnen in Deutschland das Wetter immer noch eher wechselhaft. Ja, ist immer noch ein bisschen Regen mit dabei, rund um Hamburg beispielsweise mit 11 Grad. Hier gerne einen Schirm mitnehmen, genau wie auch in Berlin bei 11 Grad. Hier ebenfalls noch ein paar Regenwolken am Start. Auch in Leipzig regnet es hier bei 8 Grad. Wenn wir rüber Richtung Westen nach Düsseldorf schauen, dann ist es immerhin mal trocken, wenn auch nicht besonders schön. Die Sonne zeigt sich nicht, dafür sind dicke Wolken am Himmel bei 12 Grad. Frankfurt am Main 12 Grad. Hier ebenfalls immer noch mal wieder ein bisschen Regen mit dabei. Stuttgart, zumindest so ein kleiner Anflug von Sonne, die zwischen den Wolken durchschaut, bei 9 Grad. Und auch in München ist immer noch ein bisschen Regen mit dabei, bei 8 Grad. Schauen wir in die Schweiz, hier generell recht schön, nur wenig Regen. Auch die Wolken verziehen sich langsam, die Sonne kommt durch, wie aktuell in Zürich. Hier bei 12 Grad recht schön frühlingshaft, und in Österreich, da haben wir ähnlich wie in Deutschland auch immer mal wieder noch ein bisschen Regen mit dabei, vor allem im Osten, hier beispielsweise rund um Wien bei 12 Grad. Weiterhin das in den europäischen Hauptstädten, von allem ein bisschen was mit dabei. Regen hätten wir in Helsinki hier mit 15 Grad, die Sonne scheint in Athen bei 27 Grad.
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1: Heute viel Sonne mit dabei hier bei uns auf der Insel. Ich schaue jetzt mal gerade an den Himmel. Ja, ist ein Mix aus Sonne und Wolken, zumindest hier rund ums Studio in Palma. Aber es kann auch immer mal wieder sein, dass Regenwolken aufziehen, vor allem jetzt dann über den Nachmittag hinweg. Aktuell regnet es beispielsweise im Nordosten der Insel, rund um Atar bei 22 Grad. Generell der Osten jetzt mittlerweile ein bisschen zugezogener. In Calador sind wir bei 19 Grad. Dafür jetzt der Insel Westen, wo es vorhin ja noch geregnet hat, wieder sonnig, rund um Sawyer bei 21 Grad. Schauen wir auf den Inselradio Mallorca Wettertrend. Morgen am Mittwoch wieder trockener. Das Ganze bei einem Mix aus Sonne und Wolken und bis zu 24 Grad Top-Temperatur.
0: 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Es ist 16 Uhr. 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
2: Im Studio Silas Quiring. Schönen guten Tag. Cyberkriminelle haben Deutschland weiter fest im Visier. Das zeigen aktuelle Zahlen des BKA. Letztes Jahr zählten die Ermittler rund 335.000 Fälle im Bereich Cybercrime. Vor allem mittelständische Unternehmen, Behörden und kritische Infrastruktur wurden angegriffen. Eine immer größere Rolle spielt künstliche Intelligenz, sagt Bundesinnenminister Alexander Dobrindt.
3: Nicht nur, weil die Technik ausgefeilter wird, sondern weil auch die Schwelle der Nutzung geringer wird. Auch Menschen, die keine Experten im Bereich sind, können sich mit künstlicher Intelligenz diese Fähigkeiten sehr schnell aneignen. Automatisierung beispielsweise bei der Erstellung von Phishing-Webseiten.
2: Pflege, Krankenversicherung, Rente. Die Reformliste der Bundesregierung ist lang. Beim Kongress des Deutschen Gewerkschaftsbundes hat Kanzler Merz die Pläne gegen Kritik verteidigt. Wir müssen uns ändern, um zu erhalten, was uns gemeinsam wichtig ist, sagte Merz. Wie geht's weiter nach dem Stopp der Entlastungsprämie? Darüber sprechen die Spitzen von Union und SPD heute. Vor dem Spitzentreffen im Kanzleramt hat Vizekanzler Klingbeil die Erwartungen allerdings deutlich nach unten geschraubt. Finn Riebesel, Freund Lieb.
4: Es sieht nicht danach aus, als ob heute irgendwelche wegweisenden Entscheidungen getroffen werden. Klingbeil sprach vorab sogar von einer Arbeitssitzung. Ziel sei mehr ein gemeinsamer Fahrplan für kommende Reformen. Große Entscheidungen seien dabei nicht zu erwarten, so der Vizekanzler. Auch die Union sieht das Treffen vor allem als Austausch und Planung. Die Opposition kritisiert das und fordert Entscheidungen.
2: Der Tankrabatt kommt mittlerweile größtenteils bei den Verbraucherinnen und Verbrauchern an. Das zeigt eine Untersuchung der Monopolkommission. Als Grund nennt sie vor allem den starken politischen und öffentlichen Druck. Netflix hat Ärger am Hals. Der US-Bundesstaat Texas verklagt den Streaming-Giganten. Laut Generalstaatsanwalt sammelt Netflix illegal Nutzerdaten und benutzt Techniken, um vor allem junge Zuschauer süchtig zu machen. Netflix spricht von falschen und verzerrten Informationen.
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1: Mit Patrick Rebin.
0: Hallo Mallorca. Yeah, yeah, yeah.
1: Langsam aber sicher geht's auch bei Ihnen im Büro in Richtung Endspurt. Wenn Sie zu den Glücklichen gehören, die heute frei haben, Urlaub oder sowas, dann läuft die Kaffeemaschine daheim bestimmt auch schon langsam heiß. Genießen Sie den Tag und holen sich doch noch einen frischen Kaffee oder ein anderes Kaltgetränk.
0: Hallo.

0: Jetzt, wo das Wetter draußen langsam wieder schöner wird, wo jemand den Anknopf für diese große Lampe, die da oben am blauen Himmel hängt, gefunden hat, wird natürlich auch ein Strandbesuch immer sexier. Deswegen schauen wir jetzt mal zusammen auf die aktuellen Flaggen drauf.
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0: Und das sieht sehr gut aus. Aktuell habe ich keine Info über irgendwelche roten Flaggen, gelb. Also Obacht, hier könnte Gefahr drohen. Bitte nur ins Wasser gehen, wenn Sie sehr, sehr guter Schwimmer sind. Weht an insgesamt 6 Stränden an der Cala Baques und der Cala Molins im Insel Norden, rund um Palma an der Cala Mayor, dem Ciudad Jardín und dem Stadtstrand. Und auch nochmal im Insel Osten am Estomingos Grands. Heute fahren wir für meinen Strandtipp mal zur großen Bucht von Calador. Also, die heißt wirklich so. Die Cala Gran ist die größte Bucht von Calador, deswegen hat die das sogar in ihrem Namen drin. Können Sie ganz einfach mit dem Auto hinfahren und auch mit dem Bus ist das super easy möglich und genießen dann da schön das kristallklare Wasser und den Sand. Ist richtig nett für so ein bisschen entspanntes Planschen mit steilen Felsen drumherum, einem kleinen Pinienwald im Hintergrund. Schön. Ganz ehrlich, bekomme ich direkt mal Lust hinzufahren. Sage ich Ihnen, wie es ist. Da können Sie sich übrigens gestern, falls Sie gestern auch in Zeuer bei der Piratenschlacht waren, das Ganze noch so ein bisschen nachspielen. Hier sind nämlich im 14. Jahrhundert auch maurische Piraten angelandet und haben dann Santani überfallen.
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1: Schon wieder einiges an Stau für Sie an diesem Dienstagnachmittag. Starten wir mal rein auf der MA1, Calviar Richtung Palma. Ab kurz vor Palma Nova zieht sich dann bis Bendinat jetzt auf Höhe Palma Nova etwa gekracht. Also hier Obacht. Weiter geht's auf Palmas Ringautobahnfahrt Richtung Flughafen. Hier Stau zwischen Son Mosch Stadion und der Abfahrt auf die MA13. Auch auf der Gegenrichtung habe ich einen Stau zwischen Ikea und Son Hugo Schwimmbad. Dauert's länger. MA13, also Inka Autobahn, haben wir den Rückstaufahrt Richtung Palma. Vor allem, wenn Sie rechts weg dann Richtung Andratsch fahren wollen auf die Ringautobahn. Und auch auf der Flughafenautobahn dauert es länger. Hier aus beiden Richtungen, also sowohl wenn Sie aus Palma als auch wenn Sie aus Arenal kommend Richtung Airport wollen. Stau, planen Sie da also gerne mehr Zeit ein, wenn Sie noch zum Flughafen müssen, und kommen Sie vor allem gut und sicher durch. Falls Sie noch irgendwas sehen, Staus, Verkehrsbehinderungen oder ähnliches, 683 500 100, dann schicken Sie mir bitte eine WhatsApp durch.
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0: 16.30 Uhr.
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2: Mit Dominik Jordan einen schönen guten Tag. Kurz vor der geplanten Räumung des alten Gefängnisses in Palma haben mehr als 100 Menschen das Gelände freiwillig verlassen. Das hat Palmas Bürgermeister Jaime Martinez gesagt. Nach Angaben der Stadt leben in der ehemaligen Haftanstalt aktuell aber immer noch rund 100 Menschen. Sie haben noch bis Freitag Zeit, das Gelände freiwillig zu verlassen. Danach will das Rathaus eine gerichtliche Räumung beantragen. Jaime Martinez hat auch nochmal auf die massiven Sicherheits- und Hygienemängel aufmerksam gemacht und spricht von akuter Brandgefahr. Die Balearenregierung will Transportunternehmen wegen der gestiegenen Spritpreise entlasten. Je nach Größe könnten Firmen zwischen 1.000 und 2.000 Euro pro Fahrzeug bekommen. Nach ersten Schätzungen des Branchenverbands könnten die Gelder ab Mitte Juni ausgezahlt werden. Insgesamt sind fast 10 Millionen Euro an Hilfen für den Transportsektor geplant. Die Nationalpolizei hat in Palma einen Mann festgenommen, der seine eigene Firma bestohlen haben soll. Laut Polizei arbeitete er in einem Informatikgeschäft und soll mehr als 17.400 Euro aus der Tageskasse entwendet haben. Außerdem soll er elektronische Geräte im Wert von rund 14.000 Euro mitgenommen haben, darunter Grafikkarten, Festplatten und Handys. Ein Teil der Ware wurde dann offenbar auf Online-Plattformen zum Verkauf angeboten. Die Ermittler konnten einige Gegenstände sicherstellen.
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2: Lokal kann es immer wieder Regenschauer geben, bei einer Top-Temperatur von 25 Grad und einer Regenwahrscheinlichkeit von 50%.
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0: Der Sommer kommt immer näher und unser Hafen hier in Palma, der wird immer voller. 3 Kreuzfahrtschiffe heute insgesamt und das sind 3 richtig große Pötte. Rund 7.700 Passagiere passen dabei, Vollauslastung etwa drauf. Fahren alle 3 gegen 22 Uhr wieder, die Aida Stella nach Cannes, die Marella Discovery 2 nach Sardinien und für die Costa Pacifica geht's dann nach Valencia.
1: 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Bis bald. Deine Kapitäne Randolph und Alex. 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
0: Die beste Musik für Ihren Dienstagnachmittag. Patrick Rebin am Mikrofon beim Inselradio. Jetzt gleich mit neuer Musik aus Frankreich. Hugel und Solto, Jamaican, Bam Bam. Aber davor steigen wir erstmal noch ein mit was aus Australien. Sia und Together.

0: von jamaikanischen Reggae-Rhythmen reisen wir hier beim Inselradio Mallorca in den hohen Norden Europas. Heiße Musik aus einem relativ kalten Land. Austis, die Isländerin, kommt ja ursprünglich aus Reykjavik, also der Hauptstadt, mit ihrer aktuellen Single Electrified. Richtig coole Nummer. Können Sie so ein bisschen entspannt durchs Büro oder Ihr Wohnzimmer tanzen. Da habe ich gleich noch vor 5 für Sie drin.
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1: Es bleibt weiter bei wenig Sonne, viel Wolken und teilweise auch Regen bei Ihnen in Deutschland. Hamburg mittlerweile trocken, hier bewölkt bei 11 Grad. Berlin dagegen immer noch ein bisschen regnerisch, vor allem im Südwesten der Stadt. Hier ebenfalls mit 11 Grad und auch in Leipzig regnet es weiterhin bei 7 Grad. Schauen wir mal Richtung Westen rüber, Düsseldorf 12 Grad, hier ebenfalls richtig viele, richtig dicke Wolken am Himmel. Frankfurt am Main ebenfalls bei 12 Grad. Auch hier tut sich die Sonne noch schwer, kaum sichtbar. Viele dicke Wolken zu sehen. Stuttgart 10 Grad, auch hier jetzt wieder mehr Wolken als davor. In München sind wir bei 9 Grad, hier immer mal wieder noch ein bisschen Regen mit dabei. In der Schweiz, ja, da sieht es immer noch ganz gut aus eigentlich. Ist weiterhin trocken, kaum Wolken am Himmel, viel Sonne. Die gibt es rund um Zürich bei 13 Grad. Und in Österreich, da haben wir weiterhin ein paar Regenwolken, die halten sich hartnäckig im Osten des Landes, rund um Wien beispielsweise, hier bei 12 Grad. In den europäischen Hauptstädten ist von allem ein bisschen was dabei, auch wenn es langsam wieder trockener wird. Sonnenschein gibt es in Dublin mit 15 Grad, dicke Wolken am Himmel in Helsinki bei 13 Grad.
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1: Jetzt kommt die Sonne langsam wieder durch hier bei uns auf der Insel. Trotzdem kann es immer mal wieder noch ein bisschen regnen. Heißt, vielleicht packen Sie sich, wenn Sie noch raus wollen, doch lieber noch mal einen Schirm mit ein. Die Regenwahrscheinlichkeit liegt heute laut dem spanischen Wetterdienst bei etwa 50%. Die Top-Temperatur bei sehr angenehmen 25 Grad. In Palma sind wir aktuell bei 21. Hier ist es mittlerweile wieder richtig schön sonnig. Auch kaum Wolken am Himmel zu sehen. So ein ganz kleines bisschen Regen haben wir noch im Südosten der Insel zwischen Colonia de San Jordi und Calador, hier aktuell bei 20 Grad. Auch der Insel Norden sieht mittlerweile wieder freundlicher aus mit Sonnenschein in Sa Pobla bei 21 Grad. Schauen wir auf den Inselradio Mallorca Wettertrend. Morgen trockener bei einem Mix aus Sonne und Wolken und bis zu 24 Grad Top-Temperatur.
0: 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Es ist 17 Uhr. 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
2: Im Studio Silas Quiring. Schönen guten Tag. Der Tankrabatt kommt mittlerweile größtenteils bei den Verbraucherinnen und Verbrauchern an. Das zeigt eine Untersuchung der Monopolkommission, die die Bundesregierung berät. Finn Riebesel-Freundlieb.
3: Als Grund nennt das unabhängige Gremium vor allem den starken politischen und öffentlichen Druck. Auch der Blick auf die Preisanzeigen an den Tankstellen zeigt laut ADAC, dass der Dieselpreis im Schnitt unter 2 Euro gefallen ist. Die Monopolkommission sieht den Tankrabatt insgesamt sehr kritisch. Demnach kostet er den Staat sehr viel und entlastet sozial nur sehr ungleich. Auch deshalb sollte er aus Sicht der Kommission nicht verlängert werden.
2: Die Spitzen von Union und SPD beraten am Abend im Kanzleramt über künftige Reformen. Große Beschlüsse seien dabei aber nicht unbedingt zu erwarten, hieß es vorab aus den Reihen beider Parteien. Die Opposition kritisiert das und fordert schnelle Entscheidungen. Pflege, Krankenversicherung, Rente. Die Reformliste der Bundesregierung ist lang. Beim Kongress des Deutschen Gewerkschaftsbundes hat Kanzler Friedrich Merz die Pläne gegen Kritik verteidigt. Wir müssen uns ändern, um zu erhalten, was uns gemeinsam wichtig ist, sagte Merz. Und mit Blick auf die Rente:
4: Reformvorhaben sind keine Bedrohung, sondern sie sind eine große Chance, meine Damen und Herren. Drei starke Säulen, gesetzlich, betrieblich und privat, werden zusammen ein verlässliches Gesamtversorgungsniveau ergeben, das insgesamt höher sein wird, als es allein die gesetzliche Rente erreichen kann.
2: Die Menschen in Deutschland sind mit dem Gesundheitssystem so unzufrieden wie lange nicht mehr. Wie eine Umfrage der DAK Gesundheit zeigt, ist rund jeder Dritte nicht zufrieden damit. Vor allem lange Wartezeiten und Ärztemangel sorgen für Ärger. Cannes ist ab heute wieder Treffpunkt für Hollywood-Stars und andere Kinogrößen. Das internationale Filmfestival startet. Auch drei deutschsprachige Filme sind dieses Jahr im Wettbewerb um die Goldene Palme dabei. Sie gilt als einer der wichtigsten Filmpreise weltweit.
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1: Bald ist Feierabend.
0: Hallo Mallorca. Yeah, yeah,
1: yeah. Natürlich stellt sich da jetzt langsam mal die Frage, haben Sie denn schon was vor danach oder suchen Sie da noch? Ein paar Tipps, was die Tage hier auf der Insel so los ist, habe ich gleich um kurz vor sechs für Sie. Wenn Sie ein bisschen was Längerfristiges suchen, dann holen Sie mal bitte Ihren Kalender raus und kringeln da den 1. August 2026 ein. Da steigt nämlich die Party des Sommers hier auf Mallorca. Was genau da geht, verrate ich Ihnen gleich in weniger als 10 Minuten. Mein Name ist Patrick Rebin. Wunderschönen Dienstagnachmittag.
0: Hallo

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0: Langsam entspannt sich der Verkehr rund um Palma wieder. Trotzdem schauen wir hier beim Inselradio Mallorca mal nochmal kurz drauf.
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0: MA1, Calvia Richtung Palma. Ab Costa del Blanes ist es ein bisschen zäher Verkehr bis auf die Ringautobahn. Ringautobahn ist ein gutes Stichwort. Hier hat's Fahrt Richtung Innenstadt kurz hinterm Son Mosch Stadion gekracht. Da bildet sich gerade ein ordentlicher Stau dahinter. Hier also aufpassen, am besten davor schon von der Autobahn runter und dann drumrum fahren. Und auch auf der MA13, der Inka Autobahn, ist immer noch ein bisschen Stau angesagt. Genauer gesagt Rückstau, wenn Sie Richtung Palma wollen, ab kurz vorm Übergang auf die Ringautobahn. Da vor allem, wenn Sie nach rechts, also Richtung Andratsch fahren wollen auf der Ringautobahn. Das war's erstmal von mir. Falls Sie noch irgendwas sehen, Staus, Verkehrsbehinderungen oder sonstiges, 683 500 100, dann schicken Sie mir gerne kurze WhatsApp durch.
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1: Es ist 17.30 Uhr.
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3: Mit Dominik Jordan einen schönen guten Tag. Blut spenden und dabei Live-Musik hören. Das geht heute im Krankenhaus Sonjazza in Palma beim großen Blutspendemarathon. Die Aktion läuft noch bis 20 Uhr und wird gemeinsam mit der Balearischen Blutbank organisiert. Dabei sollen mindestens 100 Blutspenden an einem Tag zusammenkommen. Damit könnte bis zu 300 Patienten geholfen werden. Beim Blutspendetag im Krankenhaus Sonjazza gibt es auch ein paar Aktivitäten, damit möglichst viele mitmachen. Unter anderem Live-Musik und ein Fotocall. Ihren Termin vereinbaren Sie online über die Website der Blutbank. Den Link finden Sie auf inselradio.com. Auf den Balearen gibt es weiter zu wenige Allergologen im öffentlichen Gesundheitssystem. Aktuell sind es gerade einmal 3 für alle Inseln zusammen. Laut spanischem Allergieverband wären aber rund 24 Fachärzte nötig. Im Krankenhaus San Espaces in Palma gibt es zwar seit Ende 2024 einen Allergologiedienst, die Versorgung reicht aber noch nicht aus. Die Balearenregierung will Transportunternehmen wegen der gestiegenen Spritpreise entlasten. Je nach Größe könnten Firmen zwischen 1.000 und 2.000 Euro pro Fahrzeug bekommen. Nach ersten Schätzungen des Branchenverbands könnten die Gelder ab Mitte Juni ausgezahlt werden. Insgesamt sind fast 10 Millionen Euro an Hilfen für den Transportsektor geplant.
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3: Überwiegend bewölkt ist es auf der Insel. Lokal sind auch Regenschauer möglich. Morgen am Mittwoch dann ein Mix aus Sonne und Wolken bei einer Top-Temperatur von bis zu 24 Grad.
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1: Herausgegeben vom spanischen Wetterdienst. Vor Mallorca weht überwiegend Südwestwind mit Windstärke 3 bis 5. Im Laufe der Nacht dreht er teilweise auf West bis Nordwest. Später ist er teilweise abflauend auf Windstärke 2. Meist leicht bewegte bis mäßige See im Osten nachlassend. Dazu ab der Nacht rund 1 Meter Dünung aus Südwest, im Nordosten zum Schluss aus Nordost. Das Mittelmeer rund um die Insel, das hat aktuell 19 Grad.
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1: Ihr Chef nervt, die Kollegen sowieso und das Projekt, an dem sie sitzen, ist vom Kunden abgelehnt worden. Statt schlechte Laune zu haben, drehen sie jetzt einfach das Radio auf. Patrick Rebin am Mikrofon. Ich habe nämlich ganz viel gute Laune für Sie abzugeben.

0: Wir reisen hier beim Inselradio Mallorca jetzt mal musikalisch in ihre Jugendzeit zurück. 1987, die Pet Shop Boys, dick Erfolg mit der Nummer hier gehabt, Always on My Mind. Das Ganze ist übrigens auch in Anführungszeichen nur ein Cover. Im Original ist es deutlich älter, aus dem Jahr 1972. Später wurde es dann zum Beispiel von Elvis Presley gecovert. Und die Version hat die Pet Shop Boys dann für ihre Synth-Pop-Version inspiriert. Always on My Mind von den Pet Shop Boys habe ich gleich noch vor 6 für Sie.
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1: Morgen sitzen Sie schön im Castillo Belver und lauschen wunderschöner Klassikmusik. 19 Uhr geht's los und Chopin gibt's auf die Ohren. Gespielt vom gerade mal 20-jährigen Pianisten Yehuda Prokopovic, der letztes Jahr schon beim internationalen Chopin-Wettbewerb einen Preis abgeräumt. Der Eintritt dazu ist frei und falls Sie es lieber ein bisschen gruseliger mögen, dann habe ich noch einen Tipp für Samstagabend für Sie. Da lernen Sie nämlich die dunkle Seite der Inselhauptstadt kennen. Da wandern Sie nach Sonnenuntergang ein bisschen durch düstere Seitengassen und lernen mit schaurigen Geistergeschichten auch noch ein bisschen was über Palmas Geschichte. Samstag 21 Uhr geht's los. Das Ganze kostet Sie 14 Euro. Und findet auf Spanisch statt. Alle Infos zu den beiden Events und natürlich auch noch ganz viele mehr für heute, für morgen und so weiter und so fort finden Sie nochmal zum ganz entspannten Nachlesen auf inselradio.com.
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1: Der große Regen in Deutschland zieht so langsam Richtung Osten raus. Hamburg trocken, aber ein bisschen bewölkt bei 9 Grad. Hier zeigt sich die Sonne zumindest ab und zu mal. Berlin 10 Grad. Hier ist immer noch mal ein bisschen Regen.

0: möglich, genau wie auch in Leipzig mit 6 Grad. Schauen wir mal Richtung Westen rüber. Düsseldorf trocken, aber bewölkt mit 11 Grad. Frankfurt am Main ebenfalls mit dicken Wolken am Himmel und 12 Grad. Stuttgart, Mix aus Sonne und Wolken. Hier ist es jetzt auf den Abend doch tatsächlich noch ganz schön geworden mit 11 Grad. München ebenfalls ein bisschen Sonne am Himmel bei 9 Grad. Hier kommen aber auch schon wieder ein paar Regenwolken angeflogen. Heißt Schirm mitnehmen. Die Schweiz ist ganz schön. Hier ist eigentlich überall trocken, haben auch nur noch vereinzelt Wolken am Himmel. Zürich sonnig auf den Abend bei 14 Grad. Und in Österreich, da ist es ebenfalls langsam, aber sicher ein bisschen trockener rund um Wien. Mittlerweile nicht mehr regnerisch bei 12 Grad hier, aber weiterhin ziemlich bewölkt. In den europäischen Hauptstädten von allem ein bisschen was dabei. Regen hätten wir in Prag bei 6 Grad. Die Sonne scheint in Lissabon mit 19 Grad.
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0: Hier auf der Insel ist es eigentlich ganz schön jetzt wieder mittlerweile. Also ich gucke gerade aus meinem Fenster. Ich sehe sehr, sehr viel blauen Himmel, auch die Sonne noch. Und nur ganz wenig Wolken. Und das Beste dran ist vor allem keinen Regen mehr. Trotzdem Regenwahrscheinlichkeit immer noch bei 50%. Kann immer noch was runterkommen. Heißt auch hier lieber einen Regenschirm mitnehmen, vorsichtshalber. Aktuell ist es überall trocken. Palma meldet 22 Grad. Im Inselnorden ist es noch schön warm. Kann Picafort bei 24. Der Insel Osten meldet in Porto Cristo aktuell 20 Grad. Schauen wir auf den Inselradio Mallorca Wettertrend. Morgen am Mittwoch wieder trockener als heute. Das Ganze bei einem Mix aus Sonne und Wolken und bis zu 24 Grad Top-Temperatur.
1: 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Es ist 18 Uhr. 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
2: Im Studio Silas Quiring. Schönen guten Abend. Inzwischen wird der Tankrabatt von fast 17 Cent weitgehend an die Verbraucher weitergegeben. Das zeigt eine Untersuchung der Monopolkommission, die die Bundesregierung berät. Auch der ADAC meldet sinkende Preise. Diesel kostete zum Wochenstart im Schnitt wieder weniger als 2 Euro pro Liter. Der Tankrabatt gilt noch bis Ende Juni, könnte aber noch verlängert werden. Die Monopolkommission sieht das eher kritisch. Demnach kostet er den Staat sehr viel, entlastet sozial aber sehr ungleich. Deutschland gehört weltweit weiter zu den Top-Zielen für Cyberkriminelle. Letztes Jahr zählte das BKA rund 335.000 Fälle. Die Dunkelziffer dürfte deutlich größer sein. Einen großen Anstieg gab es bei sogenannten Ransomware-Angriffen, bei denen Lösegeld gefordert wird. Bundesinnenminister Alexander Dobrindt sagt:
3: Wir sind allerdings nicht wehrlos. Das BKA hat große Ermittlungserfolge in den vergangenen Jahren, auch im letzten Jahr, aufzuweisen. Es gibt eine Reihe von Maßnahmen, die auch öffentlich geworden sind, indem man erfolgreich Seiten runtergenommen hat, indem man erfolgreich vorgegangen ist gegen Kriminelle im Netz.
2: Vor dem Spitzentreffen im Kanzleramt heute Abend bremst Vizekanzler Klingbeil die Erwartungen. Der Koalitionsausschuss sei vor allem eine Arbeitssitzung, sagte er. Ziel sei mehr ein gemeinsamer Fahrplan für kommende Reformen. Große Beschlüsse seien dabei laut Klingbeil nicht unbedingt zu erwarten. Auch die Union sieht das Treffen vor allem als Austausch und Planung. Die Opposition kritisiert das und fordert schnelle Entscheidungen. Weniger Diebstähle, gleich hoher Schaden. So lautet die Bilanz des Gesamtverbands der deutschen Versicherungswirtschaft zu geklauten Fahrrädern in Deutschland. Letztes Jahr wurden rund 115.000 versicherte Räder gestohlen, weniger als zuvor. Der entstandene Schaden bleibt wegen vieler geklauter E-Bikes aber nahezu gleich. In Wien steht heute das erste Halbfinale des Eurovision Song Contests an. Mit dabei ist unter anderem Israel. Um die Teilnahme des Landes am ESC hatte es jede Menge Streit gegeben. 5 Länder boykottieren die Veranstaltung deswegen dieses Jahr.
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0: Schönen Abend Ihnen.
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0: Wenn Sie nur dran denken, werden Ihre Hände so ein bisschen schwitzig. Schweißperlen bilden sich auf Ihrer Stirn und Ihnen fallen plötzlich tausende Ausreden auf einmal ein. Klar, ich rede von Flugangst. habe ich ehrlich gesagt auch ein bisschen, obwohl ich auf einer Insel lebe. Wie sie die wegbekommen können, das verrate ich Ihnen gleich in weniger als 10 Minuten. Mein Name ist Patrick Ribin.
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0: Diese Woche dreht sich bei uns im Inselradio Mallorca Wochenthema alles rund ums Fliegen. Für den einen oder anderen ist ja leider auch Flugangst ein Thema. Und genau darum geht's jetzt bei meiner Kollegin Julia Müller. Die hat mit der Psychologin Gita Choduri gesprochen, die eine Praxis in Palma hat und helfen kann.
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2: Fliegen Sie gerne oder leiden Sie unter Flugangst? Dann sind Sie definitiv nicht alleine. Studien zeigen, dass 16% der Deutschen Angst vor dem Fliegen haben. Zusätzlich hat knapp jeder Vierte zwar keine Angst, aber mit Unwohlsein und Nervosität im Flieger zu kämpfen. Die gute Nachricht ist, man kann was dagegen tun. Laut Psychologin Gita Choduri kann Flugangst immerhin recht schnell und gezielt behandelt werden.
3: Für die Behandlung von Flugängsten eignen sich wirklich besonders gut hypnotherapeutische Verfahren. Hier wird dann mit leichten Trancezuständen gearbeitet und Entspannungsübungen. So kann dann imaginär die Flugsituation durchgespielt werden, und zwar als positiv und angenehm. Und das Gehirn wird dann sozusagen dahin trainiert, dass das Fliegen wieder als etwas Neutrales erlebt wird.
2: Wenn es zu Angstgefühlen im Flieger kommt, beruhigen Sie sich am besten so, sagt Gita Choduri.
3: Am einfachsten und effektivsten geht das über die Atmung und die Muskelentspannung. Denn das sind Signale, die das Gehirn sofort verstehen kann und dann den Panikmodus ausschalten kann. Unterstützen können wir dann uns natürlich auch alle möglichen beruhigend wirkenden Bilder vorstellen oder auch Musik hören oder uns vorstellen. Angenehme Songs, angenehme Düfte, alles das ist hier hilfreich.
2: Na dann, suchen Sie sich am besten jetzt schon mal Ihre Lieblingsmusik für den nächsten Flug aus, denn der kommt bestimmt.
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0: Kennen Sie ein gutes Sardinenrezept? Nein, das Inselradio hier, das ändern Sie. Hier in Palma findet ab Donnerstag wieder das Sardinenfest statt. Da probieren Sie sich nicht nur durch, sondern online. Schauen Sie mal, da gibt es auch ein kostenloses Rezeptbuch für Sie zum Runterladen für Ihr perfektes Sardinenrezept. Wo Sie das genau finden und was beim Fest so alles geboten ist, das verrät Dominik Jordan Ihnen gleich um halb in den Lokalnachrichten.
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1: 18.30 Uhr.
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3: Mit Dominik Jordan einen schönen guten Abend. Kurz vor der geplanten Räumung des alten Gefängnisses in Palma haben mehr als 100 Menschen das Gelände freiwillig verlassen. Das hat Palmas Bürgermeister Jaime Martinez gesagt. Nach Angaben der Stadt leben in der ehemaligen Haftanstalt aktuell aber immer noch rund 100 Menschen. Sie haben noch bis Freitag Zeit, das Gelände freiwillig zu verlassen. Danach will das Rathaus eine gerichtliche Räumung beantragen. Jaime Martinez hat auch nochmal auf die massiven Sicherheits- und Hygienemängel aufmerksam gemacht und spricht von akuter Brandgefahr. Die Nationalpolizei hat in Palma einen Mann festgenommen, der seine eigene Firma bestohlen haben soll. Laut Polizei arbeitete er in einem Informatikgeschäft und soll mehr als 17.400 Euro aus der Tageskasse entwendet haben. Außerdem soll er elektronische Geräte im Wert von rund 14.000 Euro mitgenommen haben, darunter Grafikkarten, Festplatten und Handys. Ein Teil der Ware wurde dann offenbar auf Online-Plattformen zum Verkauf angeboten. Die Ermittler konnten einige Gegenstände sicherstellen. Am Donnerstag startet an der Alten Mole in Palma bereits zum zweiten Mal das Sardinenfest. Dort werden die Sardinen direkt am offenen Feuer gegrillt. Auf der Gastromesse bekommen sie aber auch ganz viele andere Fischgerichte. So lange müssen sie aber gar nicht warten, denn was sie mit Sardinen alles zubereiten können, das finden sie auch in einem neuen Rezeptbuch, das gestern offiziell vorgestellt wurde. Von Pimientos de Padrón mit Sardinen über Sardinen-Tacos bis hin zu Sardinen-Törtchen ist wirklich alles mit dabei. Und das Beste, das Kochbuch bekommen sie kostenlos zum Runterladen auf inselradio.com.
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3: Überwiegend bewölkt ist es auf der Insel. Lokal sind auch Regenschauer möglich. Morgen am Mittwoch dann ein Mix aus Sonne und Wolken bei einer Top-Temperatur von bis zu 24 Grad.
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1: 825 Starts und Landungen heute insgesamt hier bei uns auf dem Insel Airport in Palma. Die Verspätungen haben auch noch mal ein bisschen Schub dazu bekommen, sag ich mal. Sind auch ein bisschen größer geworden. Hätte ich zum Beispiel eine Maschine Richtung Wien. Die sollte eigentlich jetzt so in einer knappen Stunde, 19:30 etwa, losfliegen. Stand jetzt wird es 20:40 Uhr etwa. Heißt, da brauchen Sie sich nicht ganz so doll ans Gate zu beeilen und nehmen Sie sich vielleicht nochmal was zu snacken oder ein gutes Buch mit. Heißt natürlich auch, wenn Sie von der Maschine jemanden abholen wollen in Wien, dann können Sie erstmal noch ganz entspannt zu Abend essen und müssen noch nicht zum Flughafen eilen.
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1: Nach Feierabend noch schnell im Fitnessstudio ein bisschen aufs Laufband, ein paar Gewichte heben und den Arbeitsstress rauslassen. Patrick Rebin am Mikrofon, ich begleite Sie dabei.

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1: 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Richtig vielseitiger Fisch, aber eben auch nicht ganz günstig. Kostet sie knapp 40 Euro das Kilo. Dafür ist er halt wirklich quasi fangfrisch. Wochenmärkte sind zum Beispiel morgen in Andratx, Santani oder Sineo. Gehen Sie doch da mal auf Thunfischjagd.
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1: Und wenn Sie wissen wollen, wo sonst noch Wochenmärkte morgen stattfinden, auf inselradio.com haben wir eine ganz große Liste für Sie.

hören Sie nochmal, was Sie heute und die nächsten Tage hier auf der schönsten Insel der Welt so alles erleben. Und am Abend legen unsere Inselradio-DJs für Sie auf. Ich wünsche Ihnen noch einen wunderschönen Rest Dienstag. Sagt tschüss, hab morgen frei und wir hören uns dann am Donnerstag wieder.

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1: Wechselhaft, das fasst das Wetter bei Ihnen in Deutschland in einem Wort ziemlich gut zusammen. Teilweise scheint die Sonne in Hamburg mittlerweile beispielsweise bei 10 Grad. Zwar sind immer noch Wolken am Himmel, die Sonne zeigt sich aber trotzdem zumindest zeitweise mal. Berlin bewölkt, aber immerhin mittlerweile trocken bei 8 Grad. Leipzig immer noch regnerisch bei 6 Grad. Schon mal Richtung Westen rüber, Düsseldorf 11 Grad, hier dicke Wolken am Himmel, keine Sonne. Aber immerhin auch kein Regen. Frankfurt am Main 11 Grad, ebenfalls bewölkt. In Stuttgart sind wir bei 10 Grad und ein Mix aus Sonne und Wolken. München meldet 9.

0: Grad. Auch hier zeigt sich die Sonne jetzt auf den Abend, zumindest noch ein bisschen. In der Schweiz ebenfalls nur noch wenige Wolken unterwegs, rund um Zürich bei 13 Grad noch schön sonnig auf den Dienstagabend. Und in Österreich, da haben wir noch ein paar Wölkchen, die da am Himmel so rumfliegen, rund um Wien beispielsweise. Die Sonne momentan nicht zu sehen bei 12 Grad. In den europäischen Hauptstädten von allem ein bisschen was dabei, Regen mittlerweile in Madrid, hier bei uns ums Eck auf dem spanischen Festland bei 18 Grad. So ein bisschen Abendsonne gibt's in Kopenhagen bei 13 Grad.
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0: Ja, auch hier auf der Insel zeigt sich der Frühling jetzt mittlerweile wieder. Regenwahrscheinlichkeit trotzdem noch bei etwa 50% laut dem spanischen Wetterdienst. Heißt, es kann auch immer mal wieder noch mal was runterkommen. Schirm mitnehmen, angesagt. 21 Grad in Palma, aktuell mit viel Sonne, kaum Wolken am Himmel. Ähnliches Bild im Inselnorden. In Alcudia bei 22 Grad bewölkt. Da ist es zum Beispiel im Südosten rund um Calador bei 20 Grad. Schauen wir auf den Inselradio Mallorca Wettertrend. Morgen und am Mittwoch dann wieder trockener. Das Ganze bei einem Mix aus Sonne und Wolken und bei bis zu 24 Grad Top-Temperatur.
1: 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Es ist 19 Uhr. 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
2: Im Studio Gisa Weber. Schönen guten Abend. Der Tankrabatt kommt mittlerweile größtenteils bei den Verbraucherinnen und Verbrauchern an. Das zeigt eine Untersuchung der Monopolkommission, die die Bundesregierung berät. Finn Riebesel-Freundlieb.
3: Als Grund nennt das unabhängige Gremium vor allem den starken politischen und öffentlichen Druck. Auch der Blick auf die Preisanzeigen an den Tankstellen zeigt laut ADAC, dass der Dieselpreis im Schnitt unter 2 Euro gefallen ist. Die Monopolkommission sieht den Tankrabatt insgesamt sehr kritisch. Demnach kostet er den Staat sehr viel und entlastet sozial nur sehr ungleich. Auch deshalb sollte er aus Sicht der Kommission nicht verlängert werden.
2: Beim schwarz-roten Spitzentreffen im Kanzleramt jetzt am Abend werden wohl keine großen Entscheidungen fallen. Vizekanzler Klingbeil hat die Erwartungen vorab gebremst und sprach von einer Arbeitssitzung. Ziel sei ein gemeinsamer Fahrplan für die kommenden Reformen, mehr nicht. Deutschland gehört weltweit weiter zu den Top-Zielen für Cyberkriminelle. Letztes Jahr zählte das BKA rund 335.000 Fälle. Die Dunkelziffer dürfte deutlich größer sein. Einen großen Anstieg gab es bei sogenannten Ransomware-Angriffen, bei denen Lösegeld gefordert wird. Bundesinnenminister Alexander Dobrindt sagt:
4: Wir sind allerdings nicht wehrlos. Das BKA hat große Ermittlungserfolge in den vergangenen Jahren, auch im letzten Jahr, aufzuweisen. Es gibt eine Reihe von Maßnahmen, die auch öffentlich geworden sind, indem man erfolgreich Seiten runtergenommen hat, indem man erfolgreich vorgegangen ist gegen Kriminelle im Netz.
2: Kanzler Merz hat die angeschobenen Reformen der Bundesregierung verteidigt. Es geht dabei nicht um Sozialabbau, sagte der Kanzler beim Kongress des Deutschen Gewerkschaftsbundes. Die Reformen sollen Jobs erhalten und Jobs schaffen, so Merz. In Wien steht heute das erste Halbfinale des Eurovision Song Contests an. Mit dabei ist unter anderem Israel. Um die Teilnahme des Landes am ESC hatte es jede Menge Streit gegeben. 5 Länder boykottieren die Veranstaltung deswegen dieses Jahr.
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1: Sie wollten sich schon ganz, ganz lang mal wieder ein bisschen klassisches Ballett angucken. Dann habe ich gute Nachrichten für Sie. Das können Sie, und zwar am Freitag hier in Palma im Auditorium. Die Tänzer, die tanzen da zu verschiedenen Stücken. Das Ganze tun sie in, ich würde schon fast sagen, hypnotischer Präzision. Ab 45 Euro sind sie dabei. Los geht die Performance am Freitag um 20.30 Uhr in Palmas Auditorium. Wenn Ballett nichts für sie ist, sie aber schon lange mal wieder ins Theater wollten, dann gehen sie am Wochenende zum König der Löwen. Dieses wundervolle Musical macht nämlich in Palma halt, ebenfalls im Auditorium. Hier schauen Sie sich den Disney-Klassiker als Live-Musical für nur 22 Euro pro Person an. Los geht das Ganze am Samstag und Sonntag jeweils um 17 Uhr. Ist natürlich für die ganze Familie und auf Spanisch. Alle Infos zu den beiden Events und noch ganz viele mehr finden Sie nochmal zum ganz entspannten Nachlesen auf inselradio.com.
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1: Im Studio Gisa Weber. Schönen guten Abend. Inzwischen wird der Tankrabatt von fast 17 Cent weitgehend an die Verbraucher weitergegeben. Das zeigt eine Untersuchung der Monopolkommission, die die Bundesregierung berät. Auch der ADAC meldet sinkende Preise. Diesel kostete zum Wochenstart im Schnitt wieder weniger als 2 Euro pro Liter. Der Tankrabatt gilt noch bis Ende Juni, könnte aber noch verlängert werden. Die Monopolkommission sieht das eher kritisch. Demnach kostet er den Staat sehr viel, entlastet sozial aber sehr ungleich. Cyberkriminelle haben Deutschland weiter fest im Visier. Das zeigen aktuelle Zahlen des BKA. Letztes Jahr zählten die Ermittler rund 335.000 Fälle im Bereich Cybercrime. Vor allem mittelständische Unternehmen, Behörden und kritische Infrastruktur wurden angegriffen. Eine immer größere Rolle spielt künstliche Intelligenz, sagt Bundesinnenminister Alexander Dobrindt.
2: Nicht nur, weil die Technik ausgefeilter wird, sondern weil auch die Schwelle der Nutzung geringer wird. Auch Menschen, die keine Experten im Bereich sind, können sich mit künstlicher Intelligenz diese Fähigkeiten sehr schnell aneignen. Automatisierung beispielsweise bei der Erstellung von Phishing-Webseiten.
1: Bundeskanzler Friedrich Merz rückt bei seinen Reformen nicht vom Kurs ab. Teils unter Buhrufen und Pfiffen verteidigte er beim Kongress des Deutschen Gewerkschaftsbundes die Pläne der Regierung, etwa bei den gesetzlichen Krankenkassen. Es geht nicht um sozialen Abbau, sondern um Reformen, so Merz. Und weiter.
3: Angesichts der Größe dieser Aufgabe kommt es nicht allein auf die Regierung an. Es müssen alle mittun und bereit sein, Verlust und Gewinn mit einem Blick auf das Wohl des Ganzen unseres Landes abzuwägen. Auch wenn es der ein oder andere kritisch sieht, beteiligen Sie sich daran, wo Sie es tun können.
1: Die Spitzen von Union und SPD beraten aktuell im Kanzleramt über künftige Reformen. Große Beschlüsse seien dabei aber nicht unbedingt zu erwarten, hieß es vorab aus den Reihen beider Parteien. Die Opposition kritisiert das und fordert schnelle Entscheidungen. Netflix hat Ärger am Hals. Der US-Bundesstaat Texas verklagt den Streaming-Giganten. Laut Generalstaatsanwalt sammelt Netflix illegal Nutzerdaten und benutzt Techniken, um vor allem junge Zuschauer süchtig zu machen. Netflix spricht von falschen und verzerrten Informationen.
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1: Im Studio Gisa Weber, schönen guten Abend. Der Tankrabatt kommt mittlerweile größtenteils bei den Verbraucherinnen und Verbrauchern an. Das zeigt eine Untersuchung der Monopolkommission, die die Bundesregierung berät. Finn Riebesell-Freundlieb.
2: Als Grund nennt das unabhängige Gremium vor allem den starken politischen und öffentlichen Druck. Auch der Blick auf die Preisanzeigen an den Tankstellen zeigt laut ADAC, dass der Dieselpreis im Schnitt unter 2 Euro gefallen ist. Die Monopolkommission sieht den Tankrabatt insgesamt sehr kritisch. Demnach kostet er den Staat sehr viel und entlastet sozial nur sehr ungleich. Auch deshalb sollte er aus Sicht der Kommission nicht verlängert werden.
1: Deutschland gehört weltweit weiter zu den Top-Zielen für Cyberkriminelle. Letztes Jahr zählte das BKA rund 335.000 Fälle. Die Dunkelziffer dürfte deutlich größer sein. Einen großen Anstieg gab es bei sogenannten Ransomware-Angriffen, bei denen Lösegeld gefordert wird. Oftmals betroffen mittelständische Unternehmen. Insgesamt wurden letztes Jahr gut 13 Millionen Euro an Lösegeld gezahlt, damit die gekaperten Systeme wieder funktionieren. Pflege, Krankenversicherung, Rente. Die Reformliste der Bundesregierung ist lang. Beim Kongress des Deutschen Gewerkschaftsbundes hat Kanzler Friedrich Merz die Pläne gegen Kritik verteidigt. Wir müssen uns ändern, um zu erhalten, was uns gemeinsam wichtig ist, sagte Merz. Und mit Blick auf die Rente?
3: Reformvorhaben sind keine Bedrohung, sondern sie sind eine große Chance, meine Damen und Herren. Drei starke Säulen, gesetzlich, betrieblich und privat, werden zusammen ein verlässliches Gesamtversorgungsniveau ergeben, das insgesamt höher sein wird, als es allein die gesetzliche Rente erreichen kann.
1: Beim schwarz-roten Spitzentreffen im Kanzleramt jetzt am Abend werden wohl keine großen Entscheidungen fallen. Vizekanzler Klingbeil hat die Erwartungen vorab gebremst und sprach von einer Arbeitssitzung. Ziel sei ein gemeinsamer Fahrplan für kommende Reformen, mehr nicht. Auch die Union sieht das Treffen vor allem als Austausch und Planung. Die Opposition kritisiert das und fordert schnelle Entscheidungen. Cannes ist ab heute wieder Treffpunkt für Hollywood-Stars und andere Kinogrößen. Das internationale Filmfestival startet. Auch drei deutschsprachige Filme sind dieses Jahr im Wettbewerb um die Goldene Palme dabei. Sie gilt als einer der wichtigsten Filmpreise weltweit.
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1: Im Studio Hanna Messerschmidt. Schönen guten Abend. Der Tankrabatt kommt mittlerweile größtenteils bei den Verbraucherinnen und Verbrauchern an. Das zeigt eine Untersuchung der Monopolkommission, die die Bundesregierung berät. Finn Rebesell-Freundlieb.
2: Als Grund nennt das unabhängige Gremium vor allem den starken

0: politischen und öffentlichen Druck. Auch der Blick auf die Preisanzeigen an den Tankstellen zeigt laut ADAC, dass der Dieselpreis im Schnitt unter 2 Euro gefallen ist. Die Monopolkommission sieht den Tankrabatt insgesamt sehr kritisch. Demnach kostet er den Staat sehr viel und entlastet sozial nur sehr ungleich. Auch deshalb sollte er aus Sicht der Kommission nicht verlängert werden.
1: Beim schwarz-roten Spitzentreffen im Kanzleramt jetzt am Abend werden wohl keine großen Entscheidungen fallen. Vizekanzler Klingbeil hat die Erwartungen vorab gebremst und sprach von einer Arbeitssitzung. Ziel sei ein gemeinsamer Fahrplan für kommende Reformen, mehr nicht. Bundeskanzler Friedrich Merz rückt bei seinen Reformen nicht vom Kurs ab. Teils unter Buhrufen und Pfiffen verteidigte er beim Kongress des Deutschen Gewerkschaftsbundes die Pläne der Regierung, etwa bei den gesetzlichen Krankenkassen. Es geht nicht um sozialen Abbau, sondern um Reformen, so Merz. Und weiter:
2: Angesichts der Größe dieser Aufgabe kommt es nicht allein auf die Regierung an. Es müssen alle mittun und bereit sein, Verlust und Gewinn mit einem Blick auf das Wohl des Ganzen unseres Landes abzuwägen. Auch wenn es der ein oder andere kritisch sieht, beteiligen Sie sich daran, wo Sie es tun können.
1: Deutschland gehört weltweit weiter zu den Top-Zielen für Cyberkriminelle. Letztes Jahr zählte das BKA rund 335.000 Fälle. Die Dunkelziffer dürfte deutlich größer sein. Einen großen Anstieg gab es bei sogenannten Ransomware-Angriffen, bei denen Lösegeld gefordert wird. Im südfranzösischen Cannes ist am Abend das internationale Filmfestival eröffnet worden. Der für die Herr-der-Ringe-Reihe bekannte Regisseur Peter Jackson bekam einen Ehrenpreis für sein Lebenswerk. Im Rennen um die begehrte Goldene Palme sind in diesem Jahr auch 3 deutsche Beiträge.
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1: Im Studio Hanna Messerschmidt. Schönen guten Abend. Inzwischen wird der Tankrabatt von fast 17 Cent weitgehend an die Verbraucher weitergegeben. Das zeigt eine Untersuchung der Monopolkommission, die die Bundesregierung berät. Auch der ADAC meldet sinkende Preise. Diesel kostete zum Wochenstart im Schnitt wieder weniger als 2 Euro pro Liter. Wie geht's weiter nach dem Stopp der Entlastungsprämie? Darüber sprechen die Spitzen von Union und SPD aktuell im Kanzleramt. Vor dem Spitzentreffen hat Vizekanzler Klingbeil die Erwartungen allerdings deutlich nach unten geschraubt. Finn Riebesel-Freundlieb.
2: Es sieht nicht danach aus, als ob heute irgendwelche wegweisenden Entscheidungen getroffen werden. Klingbeil sprach vorab sogar von einer Arbeitssitzung. Ziel

0: sei mehr ein gemeinsamer Fahrplan für kommende Reformen. Große Entscheidungen seien dabei nicht zu erwarten, so der Vizekanzler. Auch die Union sieht das Treffen vor allem als Austausch und Planung. Die Opposition kritisiert das und fordert Entscheidungen.
1: Pflege, Krankenversicherung, Rente. Die Reformliste der Bundesregierung ist lang. Beim Kongress des Deutschen Gewerkschaftsbundes hat Kanzler Friedrich Merz die Pläne gegen Kritik verteidigt. Wir müssen uns ändern, um zu erhalten, was uns gemeinsam wichtig ist, sagte Merz. Und mit Blick auf die Rente.
2: Reformvorhaben sind keine Bedrohung, sondern sie sind eine große Chance, meine Damen und Herren. Drei starke Säulen, gesetzlich, betrieblich und privat, werden zusammen ein verlässliches Gesamtversorgungsniveau ergeben, das insgesamt höher sein wird, als es allein die gesetzliche Rente erreichen kann.
1: Bei wichtigen Medikamenten wie Antibiotika und Insulin will die EU unabhängiger werden. Neue Regeln sollen es leichter machen, die Produktion in Europa mit öffentlichen Geldern zu unterstützen. Bislang ist die EU stark abhängig von Asien, wo viele Medikamente herkommen. Netflix hat Ärger am Hals. Der US-Bundesstaat Texas verklagt den Streaming-Giganten. Laut Generalstaatsanwalt sammelt Netflix illegal Nutzerdaten und benutzt Techniken, um vor allem junge Zuschauer süchtig zu machen. Netflix spricht von falschen und verzerrten Informationen.
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1: Im Studio Hanna Messerschmidt. Schönen guten Abend. Der Tankrabatt kommt mittlerweile größtenteils bei den Verbraucherinnen und Verbrauchern an. Das zeigt eine Untersuchung der Monopolkommission, die die Bundesregierung berät. Finn Rebesell-Freundlieb.
2: Als Grund nennt das unabhängige Gremium vor allem den starken politischen und öffentlichen Druck. Auch der Blick auf die Preisanzeigen an den Tankstellen zeigt laut ADAC, dass der Dieselpreis im Schnitt unter 2 Euro gefallen ist. Die Monopolkommission sieht den Tankrabatt insgesamt sehr kritisch. Demnach kostet er den Staat sehr viel und entlastet sozial nur sehr ungleich. Auch deshalb sollte er aus Sicht der Kommission nicht verlängert werden.
1: Beim schwarz-roten Spitzentreffen im Kanzleramt jetzt am Abend werden wohl keine großen Entscheidungen fallen. Vizekanzler Klingbeil hat die Erwartungen vorab gebremst und sprach von einer Arbeitssitzung. Ziel sei ein gemeinsamer Fahrplan für kommende Reformen, mehr nicht. Deutschland gehört weltweit weiter zu den Top-Zielen für Cyberkriminelle. Letztes Jahr zählte das BKA rund 335.000 Fälle. Die Dunkelziffer dürfte deutlich größer sein. Einen großen Anstieg gab es bei sogenannten Ransomware-Angriffen, bei denen Lösegeld gefordert wird. Bundesinnenminister Alexander Dobrindt sagt:
3: Wir sind allerdings nicht wehrlos. Das BKA hat große Ermittlungserfolge in den vergangenen Jahren, auch im letzten Jahr, aufzuweisen. Es gibt eine Reihe von Maßnahmen, die auch öffentlich geworden sind, indem man erfolgreich Seiten runtergenommen hat, indem man erfolgreich vorgegangen ist gegen Kriminelle im Netz.
1: Der britische Premierminister Starmer will trotz wachsendem Druck im Amt bleiben. Das hat er bei einer Kabinettssitzung erklärt. Nach der Wahlschlappe seiner Labour-Partei bei den Kommunalwahlen gab es zuletzt auch Rücktrittsforderungen aus den eigenen Reihen. Weniger Diebstähle, gleich hoher Schaden. So lautet die Bilanz des Gesamtverbands der deutschen Versicherungswirtschaft zu geklauten Fahrrädern in Deutschland. Letztes Jahr wurden rund 115.000 versicherte Räder gestohlen, weniger als zuvor. Der entstandene Schaden bleibt wegen vieler geklauter E-Bikes aber nahezu gleich.
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0: Stuttgart Entscheidungen.
1: Kanzler Merz hat die angeschobenen Reformen der Bundesregierung verteidigt. Es geht dabei nicht um Sozialabbau, sagte der Kanzler beim Kongress des Deutschen Gewerkschaftsbundes. Die Reformen sollen Jobs erhalten und Jobs schaffen, so Merz. Und weiter?
2: Reform heißt nämlich, meine Damen und Herren, Gewinn für alle. Auch für die Arbeitnehmerinnen und Arbeitnehmer in Deutschland.
1: DGB-Chefin Fahimi pocht in Zeiten großer Umbrüche auf eine gerechte Lastenverteilung. Die von der Regierung geplante Ausweitung der täglichen Arbeitszeit lehnte sie nochmals ab. Die Billigkette McGuides ist pleite. Das Unternehmen hat einen Antrag auf Insolvenz in Eigenverwaltung gestellt. Die rund 180 McGuides-Filialen bleiben vorerst offen. Vor allem in Ostdeutschland bangen aber viele der etwa 1200 Beschäftigten um ihre Jobs. Beim ersten ESC-Halbfinale haben sich 10 Länder ein Ticket fürs große Finale am Samstag gesichert. Neben Ländern wie Schweden, Israel und Griechenland ist auch Favorit Finnland weiter. Deutschland ist als eins der sogenannten Big Five-Länder automatisch im Finale.
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1: Im Studio Hanna Messerschmidt. Das Spitzentreffen von Schwarz-Rot ist wie erwartet ohne große Beschlüsse zu Ende gegangen. Im Kanzleramt ging es am Abend darum, wie es nach dem Stopp der Entlastungsprämie weitergehen soll. Ziel war ein gemeinsamer Fahrplan für kommende Reformen, mehr nicht. Der Tankrabatt kommt mittlerweile größtenteils bei den Verbraucherinnen und Verbrauchern an. Das zeigt eine Untersuchung der Monopolkommission, die Bundesregierung berät. Finn Rebesell-Freundlieb.
2: Als Grund nennt das unabhängige Gremium vor allem den starken politischen und öffentlichen Druck. Auch der Blick auf die Preisanzeigen an den Tankstellen zeigt laut ADAC, dass der Dieselpreis im Schnitt unter 2 Euro gefallen ist. Die Monopolkommission sieht den Tankrabatt insgesamt sehr kritisch. Demnach kostet er den Staat sehr viel und entlastet sozial nur sehr ungleich. Auch deshalb sollte er aus Sicht der Kommission nicht verlängert werden.
1: Bei wichtigen Medikamenten will die EU